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1: Kapitel 59 Rückkehr. Ich langte an einem winterlichen Herbstabend in London an. Es war dunkel und regnerisch, und ich bekam in einer Minute mehr Nebel und Schmutz zu Gesicht, als ich in einem Jahr gesehen. Ich musste vom Zollhaus bis zum Monument zu Fuß gehen, ehe ich einen Wagen fand, und obgleich mich die Häuser, die auf die überlaufenden Gossen herabblickten, wie alte Freunde anmuteten, musste ich mir doch gestehen, dass es recht schmutzige Freunde waren. Ich habe oft bemerkt, dass das Verlassen eines lange bewohnten Wohnorts ein Signal zu einer allgemeinen Veränderung zu geben scheint. Ich bemerkte aus dem Wagenfenster heraus, dass ein altes Haus in Fish Street Hill, das ein Jahrhundert lang unberührt von Maler, Zimmermann und Maurer gestanden, während meiner Abwesenheit eingerissen und eine Straße von historischer Unsauberkeit und Enge kanalisiert und verbreitert worden war. Halb und halb erwartete ich, die St. Pauls-Kathedrale älter aussehen zu finden. Auf mancherlei Veränderungen in den Verhältnissen meiner Freunde war ich vorbereitet. Meine Tante war längst nach Dover gezogen, und Traddles hatte sich schon im ersten halben Jahr nach meiner Abreise eine Praxis als Advokat erworben. Er besaß jetzt eine Kanzlei in Gray's Inn und hatte mir in seinen letzten Briefen geschrieben, er trage sich mit der Hoffnung, bald mit dem besten Mädchen der Welt verbunden zu sein. Man erwartete meine Heimkehr erst kurz vor Weihnachten und niemand ahnte, dass ich so bald zurückkehren würde. Absichtlich hatte ich ihnen nichts geschrieben, um das Vergnügen zu haben, sie zu überraschen. Und dennoch war ich töricht genug, mich enttäuscht und verstimmt zu fühlen, als mir kein Willkommen zuteil wurde und ich allein und schweigend durch die nebligen Straßen fahren musste. Die alten bekannten Läden mit ihrem heiteren Lichterglanz heiterte mich jedoch bald auf, und als ich vor der Tür des Hotels in Gray's Inn ausstieg, war ich wieder guter Laune. »Wissen Sie, wo Mr. Traddles wohnt?«, fragte ich den Kellner, als ich mich am Kamin wärmte. »Holborn Court Nummer 2.« »Mr. Traddles ist als Anwalt ziemlich bekannt, glaube ich.« »Wohl möglich, Sir, aber ich weiß es nicht.« Der Kellner, ein hagerer Mann in mittleren Jahren, sah sich hilfesuchend nach einem anderen von mehr Autorität um, einem großen, kräftigen, alten Mann von wichtigem Aussehen, einem Doppelkinn, schwarzen Kniehosen und Strümpfen, der sogleich aus einer Ecke wie aus dem Stuhl eines Kirchendieners im Hintergrunde des Kaffeezimmers hervorkam, wo er einer Geldkasse, einem Adressbuch, einem Advokatenverzeichnis und anderen Büchern und Papieren Gesellschaft geleistet hatte. »Mr. Traddles«, sagte der magere Kellner zu ihm, »Nummer 2 im Hof.« Der wichtig aussehende Kellner winkte ihn weg und wandte sich würdevoll an mich. »Ich fragte vorhin, ob Mr. Traddles als Advokat einen Ruf genießt.« »Nie seinen Namen gehört«, sagte der Kellner mit kräftiger, etwas heiserer Stimme. Ich fühlte mich für Traddles etwas gedemütigt. »Er ist wohl noch ein junger Mann«, fragte der Kellner und musterte mich mit strengem Blick. »Wie lange ist der Advokat?« »Ungefähr 3 Jahre.« Der Kellner, der in seinem Kirchenstuhl wahrscheinlich 40 Jahre gelebt hatte, konnte doch einen so unbedeutenden Gegenstand nicht weiter verfolgen. Er fragte mich, was ich zu Mittag essen wollte. Ich fühlte mich wieder ganz in England und war wegen Traddles wirklich recht niedergedrückt. Es schien so gar keine Hoffnung für ihn vorhanden zu sein. Bescheiden bestellte ich Fisch und einige geschnitten Fleisch und lehnte mich an den Kamin, über meines Freundes Unberühmtheit nachsinnend. Als ich dem Oberkellner mit den Augen folgte, konnte ich mich des Gedankens nicht erwehren, dass der Garten, in dem der Mann zur Blume erblüht war, ein für das Wachstum recht unfruchtbarer Boden sei. Der ganze Ort hatte ein verjährtes, steifleinenes, herkömmliches, ältliches Aussehen. Ich sah mich im Zimmer um, dessen Fußboden mit Sand bestreut wahrscheinlich genauso ausgesehen hatte, als der Oberkellner noch ein Knabe war, wenn das überhaupt jeder Fall gewesen, betrachtete die glänzenden Tische, wo ich mich in den ungetrübten Tiefen des alten Mahagoniholzes widerspiegelte, die tadellos geputzten Lampen, die grünen Vorhänge an den schlanken Messingstäben über den Logen, die zwei hellbrennenden Kohlenfeuer und die in Reihen aufgestellten Weinkaraffen, die sich aufblähten, wie erfüllt von dem stolzen Bewusstsein, dass noch ganze Ochshofte feinsten alten Portweins unten im Keller stünden. Und sowohl England wie die Rechtswissenschaften erschienen mir sehr schwer im Sturmschritt zu nehmen. Ich ging in mein Schlafzimmer hinauf, um mich umzuziehen, und die große Ausdehnung des alten Eichengetäfels, die würdevolle Unermesslichkeit des Himmelbetts, der unerschütterliche Ernst der Kommode, alles schien sich in strengem Stirnrunzeln bei einem Hinblick auf die Zukunft Traddles und anderer solcher kühner Jünglinge zu vereinigen. Ich kam zum Mittagessen wieder herunter, und selbst die langsame Behäbigkeit des Mahles und das gesetzte Schweigen des Ortes bildeten einen Kommentar zu Traddles Verwegenheit und der Geringfügigkeit seiner Hoffnungen auf einen Lebensunterhalt innerhalb der nächsten 20 Jahre. Seit ich aus dem Lande fortgewesen, hatte ich nichts dergleichen gesehen. Und der bloße Anblick vernichtete vollständig meine Hoffnungen für meinen Freund. Der Oberkellner schien von mir vorläufig genug zu haben. Er kam mir nicht mehr nahe, sondern widmete sich einem alten Herrn in langen Gamaschen, für den eine ganz besondere Flasche Portwein freilich aus dem Keller heraufgekommen sein musste, denn er hatte nichts bestellt. Der zweite Kellner erzählte mir flüsternd, dass dieser alte Herr ein in der Nähe wohnender, im Ruhestand lebender, steinreicher Advokat sei, der wahrscheinlich sein Vermögen der Tochter seiner Wäscherin hinterlassen werde. Es gehe das Gerücht, ein vollständiges silbernes Service, ganz blind geworden vom langen Liegen, stehe in seinem Schranke, aber kein sterbliches Auge habe bisher mehr als einen silbernen Löffel und eine Gabel in seiner Wohnung erblickt. Da gab ich Traddles ganz verloren und sah ein, dass für ihn keine Hoffnung mehr war. Da ich jedoch meinen lieben alten Freund gar zu gern sehen wollte, erledigte ich mein Mittagessen in einer Weise, die durchaus nicht geeignet war, mich in der Achtung des Oberkellners zu heben, und enteilte aus einer Hintertür. Nummer 2 im Hof war bald erreicht, und da mir ein Schild an der Tür verriet, Mr. Traddles Kanzlei befinde sich im obersten Stockwerk, stieg ich hinauf. Es war eine alte, gebrechliche Treppe, auf jedem Absatz schwach erleuchtet von einem kleinen, dickköpfigen Öldocht, der in einem Kerker von schmutzigem Glas dahin starb. Während meines Hinaufstolperns glaubte ich, ein fröhliches Lachen zu hören. Es war nicht das Lachen eines Notars, eines Advokaten oder Schreibers, sondern musste von zwei oder drei lustigen Mädchen kommen. Als ich stillstand, um zu lauschen, geriet ich mit dem Fuß in ein Loch, das die ehrenwerten Bewohner von Gray's Inn auszubessern unterlassen hatten, fiel geräuschvoll hin, und als ich aufstand, war alles still. Ich tappte mich vorsichtig weiter, und mein Herz schlug laut, als ich die Außentür, auf die Mr. Traddles gemalt war, offen stehen sah. Ich klopfte. Ein Tumult entstand drinnen, sonst geschah weiter nichts. Ich klopfte daher noch einmal. Ein kleiner Bursche mit pfiffigem Gesicht, halb Laufbursche, halb Schreiber, der sehr außer Atem war, aber mich ansah, als wollte er sagen, ich könne ihm nichts beweisen, erschien. »Ist Mr. Traddles zu Hause?« »Ja, Sir, aber er ist beschäftigt. Ich möchte ihn gerne sprechen.« Nachdem mich der Bursche mit dem pfiffigen Gesicht eine Weile gemustert, entschloss er sich, mich einzulassen, machte die Tür zu diesem Zweck ein wenig weiter auf und ließ mich durch einen winkligen Vorraum in ein kleines Zimmer treten, wo ich meinen alten Freund, ebenfalls außer Atem, über Akten gebeugt an einem Tische sitzend fand. »Mein Gott«, rief Traddles, als er aufblickte, »Copperfield!« Und er stürzte mir in meine Arme. »Alles wohl, lieber Traddles?« »Alles wohl, mein lieber, lieber Copperfield, und nichts als gute Nachrichten.« Wir weinten beide vor Freude. »Mein lieber Junge«, sagte Traddles und fuhr sich mit den Fingern überflüssigerweise in die Haare, »lieber Copperfield, mein lang verlorener und höchst willkommener Freund, wie froh bin ich, dich zu sehen. Und wie braun du bist, wie ich mich freue. Bei meinem Leben und bei meiner Ehre habe ich mich noch nie so gefreut, mein lieber Copperfield, noch nie.« Ich konnte vor Rührung kein Wort sprechen. »Mein lieber, lieber Freund, und so bekannt geworden, mein berühmter Copperfield. Mein Gott, wann bist du denn angekommen? Woher bist du gekommen? Was hast du getrieben?« Ohne auf die Antwort zu warten, drückte er mich in einen Lehnstuhl am Kamin, schürte das Feuer und zerrte an meinem Halstuch, beherrscht von dem Glauben, es sei ein Überrock. Ohne das Schüreisen wegzulegen, umarmte er mich wieder, und wir beide lachend und uns die Augen trocknend setzten uns hin und schüttelten einander in einem fort die Hände. »Mein Gott, dass du so bald nach Hause gekommen bist, lieber alter Freund, und nicht einmal bei der Feierlichkeit warst.« »Bei welcher Feierlichkeit, lieber Traddles?« »Mein Gott«, rief Traddles, und riss in seiner alten, gewohnten Art die Augen auf. »Hast du denn meinen letzten Brief nicht erhalten?« »Gewiss nicht, wenn von einer Feierlichkeit etwas darin stand.« »Lieber Copperfield«, sagte Traddles und strich sich das Haar mit beiden Händen gerade in die Höhe und legte dann seine Hand auf mein Knie, »ich bin verheiratet.« »Verheiratet«, rief ich erfreut. »Jawohl, getraut von seiner Hochwürden Horace Crewler mit Sophie, unten in Devonshire. Bester Freund, sie steht doch dort hinter dem Fenstervorhang. Sieh nur hin.« Zu meinem Erstaunen trat das beste Mädchen von der Welt in diesem Augenblick lachend und errötend aus ihrem Versteck hervor. Ein muntereres, liebenswürdigeres, glücklicher, strahlendes Gesicht einer jung verheirateten Frau, glaube ich, konnte es nicht geben, und ich musste das auf der Stelle aussprechen. Ich küsste sie in meinem Recht als alter Bekannter und wünschte ihnen von ganzem Herzen Glück. »Mein Gott«, sagte Traddles, »was für ein fröhliches Wiedersehen das ist. Du siehst unglaublich braun gebrannt aus, lieber Copperfield. Mein Gott, wie glücklich ich bin!«
2: »Und ich auch«, sagte ich.
1: »Und ich gewiss auch«, stimmte Sophie rötend und lachend ein. »Wir sind alle so glücklich wie nur möglich«, bekräftigte Traddles. »Selbst die Mädchen sind glücklich. Himmel, ich habe ganz auf sie vergessen.«
2: »Vergessen? Worauf?«
1: »Auf die Mädchen, Sophies Schwestern. Sie sind bei uns zu Besuch in London. Übrigens, warst du es, der die Treppe heraufgestolpert ist, Copperfield?«
2: »Jawohl«, sagte ich lachend.
1: »Nun, als wir es hörten, spielten wir gerade Plumpsack. Aber dass sich das nicht in Westminster Hall schickt und auch nicht sehr berufsmäßig ausgesehen hätte, wenn ein Klient gekommen wäre, sind sie ausgerissen. Sie horchen jetzt bestimmt.« Und Traddles warf einen Blick nach einer Verbindungstür.
2: »Es tut mir wirklich leid, eine solche Störung verursacht zu haben«, entschuldigte ich mich lachend.
1: »Auf mein Wort«, entgegnete Traddles entzückt, »wenn du gesehen hättest, wie sie ausrissen und wieder zurückliefen, als du klopftest, um die Kämme zu holen, die ihnen aus den Haaren gefallen waren, würdest du das nicht sagen. Mein Schatz, möchtest du nicht die Mädchen hereinholen?«
2: Sophie lief fort, und wir hörten gleich darauf, wie sie im anstoßenden Zimmer mit fröhlichem Gelächter empfangen wurde.
1: »Wahre Musik, lieber Copperfield, nicht wahr? Es macht diese alten Stuben ordentlich hell. Für einen so unglücklichen Junggesellen, der sein ganzes Leben lang allein gewohnt hat, weißt du, ist es geradezu etwas Köstliches. Die armen Dinger haben viel verloren an Sophie, die, ich versichere dir, Copperfield, das beste Mädchen von der Welt ist und immer war. Es tut mir über alle Maßen wohl, sie jetzt in so guter Laune zu sehen. Mädchengesellschaft ist etwas sehr Angenehmes, Copperfield. Es schickt sich nicht recht für eine Advokatenkanzlei, aber es ist sehr angenehm.« Da ich bemerkte, dass seine Stimme etwas unsicher wurde und wohl begriff, dass er in seiner Herzensgüte fürchtete, alte Wunden in mir aufzureißen, stimmte ich ihm mit einer Herzlichkeit bei, die ihn sicherlich tröstete und freute. »Unsere häuslichen Einrichtungen, um die Wahrheit zu sagen, sind allerdings für eine Advokatenkanzlei recht unberufsmäßig, Copperfield. Und selbst, dass Sophie hier ist, schickt sich nicht recht. Aber wir haben keine andere Wohnung. Wir haben uns in einer Nussschale auf das Meer gewagt, sind aber auf alles gefasst. Sophie ist eine ausgezeichnete Hausfrau. Du würdest dich wundern, wie sie die Mädchen untergebracht hat. Ich weiß wahrhaftig selber kaum, wie es möglich war.«
2: »Sind viele der jungen Damen bei euch zu Besuch?«
1: »Die Älteste ist hier, die Schönheit«, sagte Traddles leise und vertraulich. »Und Caroline und Sarah, von der ich dir erzählte, dass sie mit dem Rückenmark zu tun habe, es geht ihr jetzt bedeutend besser. Und die beiden Jüngsten, die Sophie erzogen hat, sind auch hier. Und Luise.«
2: »Was du sagst.«
1: »Ja, nun besteht die ganze Wohnung nur aus drei Zimmern, aber Sophie hat alles auf das Wunderbarste eingerichtet und die Mädchen schlafen so bequem wie möglich. Drei in diesem Zimmer«, erklärte Traddles und wies mit dem Finger auf die Tür, »zwei in jenem.« Ich konnte nicht umhin, mich nach dem Platze umzusehen, der für Mr. und Mrs. Traddles übrig blieb. Traddles verstand mich. »Nun, wir sind auf alles vorbereitet, wie ich schon sagte, und versuchten es vorige Woche mit einem Bett auf dem Fußboden hier. Aber oben unter dem Dach ist noch ein Zimmerchen, das Sophie, um mich zu überraschen, selbst tapeziert hat, und das bildet gegenwärtig unser Schlafzimmer. Es ist eine ganz famose Zigeunerwirtschaft. Man hat sogar eine Aussicht auf dem Fenster.« »Also, du bist endlich glücklich verheiratet, mein lieber Traddles. Wie mich das freut!«
2: Wir schüttelten uns wieder die Hände. »Ja, ich bin so glücklich, wie es nur möglich ist. Erinnerst du dich des alten Bekannten dort?« Er nickte frohlockend nach dem Blumentopf mit dem Untergestell hin. »Und das ist der Tisch mit der Marmorplatte. Das ganze Übrige ist einfach und bequem, wie du siehst. Und von Silber, mein Gott, haben wir nicht einmal einen Teelöffel.« »Alles will erst verdient werden«, sagte ich heiter. »Sehr richtig, alles will erst verdient werden. Natürlich besitzen wir so etwas wie Teelöffel, womit wir unseren Tee umrühren, aber sie sind aus Britannia-Metall. Das Silber wird umso glänzender sein, wenn es kommt. Das sagen wir auch immer. Du musst wissen, lieber Copperfield«, vertraute er mir mit leisem, vertraulichem Tone an, »nachdem ich in Sachen Jibes contra Wickzell plädierte, wodurch ich bei meinen Kollegen viel Ehre einlegte, fuhr ich nach Devonshire hinunter und hatte dort mit seiner Ehrwürden eine ernste Privatunterredung. Ich verweilte bei der Tatsache, dass Sophie, ach, sie ist das beste Mädchen von der Welt, ich versichere dir, Copperfield, davon bin ich überzeugt. Du kannst es mir glauben«, beteuerte Traddles. »Aber ich fürchte, ich schweife ab. War ich nicht bei seiner Ehrwürden? Du sagtest, dass du bei der Tatsache verwaltest. Richtig, bei der Tatsache, dass Sophie und ich nun schon seit langem verlobt wären und dass sie mit Erlaubnis ihrer Eltern willens sei, mich zu nehmen. Kurz«, sagte Traddles mit seinem alten, offenherzigen Lächeln, »auf unsere Britannia-Metall-Ausstattung hin. Ich schlug seiner Ehrwürden vor, wenn ich in einem Jahr 250 Pfund verdiente und eine kleine Wohnung wie diese hier einfach ausstatten könnte, wollte ich Sophie heiraten. Ich nahm mir die Freiheit, ihm vorzustellen, dass wir nun schon viele Jahre lang Geduld gehabt und Sophies außerordentliche Nützlichkeit im Elternhause doch kein Grund sein dürfte, sie vom Heiraten abzuhalten. Ist das nicht auch deine Meinung?« »Gewiss, das freut mich. Ohne seiner Ehrwürden etwas nachsagen zu wollen, bin ich nämlich der Ansicht, dass Eltern, Brüder und so weiter manchmal recht egoistisch sind. Nun weiter. Ich erklärte ihm, dass es mein ernstlicher Wunsch wäre, der Familie nützlich zu sein, und falls ich mein Fortkommen fände und ihm etwas zustoßen sollte, ich meine seiner Ehrwürden, ich verstehe, oder Mrs. Crewler, so würde es mir zur größten Befriedigung gereichen, den Mädchen ein väterlicher Beschützer sein zu dürfen.« Er gab mir eine vortreffliche Antwort, die außerordentlich schmeichelhaft für mich war, und übernahm es, Mrs. Crewlers Einwilligung zu erwirken. Sie hatten eine schreckliche Zeit mit ihr. Es stieg ihr von den Beinen in die Brust und dann in den Kopf. »Was stieg denn?« »Der Schmerz«, erklärte Traddles mit ernstem Blick, »ihre Gefühle im Allgemeinen. Wie ich schon früher einmal erwähnte, ist sie eine ausgezeichnete Frau, aber sie hat den Gebrauch ihrer Glieder eingebüßt. Alles, was sie angreift und aufregt, setzt sich meistens bei ihr in den Beinen fest, aber diesmal stieg es ihr in die Brust und dann in den Kopf. Kurz, es durchdrang sie auf die allerbeunruhigendste Weise. Dennoch brachten sie sie durch unermüdliche, liebreiche Pflege durch, und wir wurden gestern vor 6 Wochen getraut. Du kannst dir keine Vorstellung machen, Copperfield, wie ich mir als Ungeheuer vorkam, als ich die ganze Familie nach allen Richtungen ausbrechen und ohnmächtig werden sah. Mrs. Crewler konnte mich nicht ansehen vor meiner Abreise und mir nicht vergeben, dass ich sie ihres Kindes beraubte.
1: aber sie hat ein gutes Herz und hat es inzwischen getan. Heute Morgen noch erhielt ich einen prächtigen Brief von ihr. Mit einem Wort, lieber Freund, du bist so glücklich, wie du es verdienst.« »Du bist parteiisch«, lachte Traddles, »aber in der Tat, ich bin ein höchst beneidenswerter Mensch. Ich arbeite viel und studiere unermüdlich. Ich stehe jeden Morgen um 5 Uhr auf und es schadet mir gar nicht. Bei Tage verstecke ich die Mädchen und abends sind wir fröhlich miteinander. Ich versichere dir, es tut mir sehr leid, dass sie Dienstag, wo die Gerichtsferien aufhören, wieder abreisen. Aber da sind ja die Mädchen.« Traddles brach seine vertrauliche Rede ab. »Mr. Copperfield, Miss Crowler, Miss Sarah, Miss Louise, Margarete und Lucy.« Die Mädchen glichen einem Rosenstrauß. So gesund und frisch sahen sie aus. Sie waren alle hübsch und Miss Caroline sehr schön, aber in Sophies leuchtenden Blicken lag etwas so Gemütvolles, Zärtliches und Häusliches, das noch viel besser war und mir die Versicherung gab, dass mein Freund gut gewählt hatte. Wir nahmen alle um den Kamin Platz, während der Bursche mit dem pfiffigen Gesicht, der, wie ich nun erriet, außer Atem gekommen war, weil er so schnell die Papiere auf dem Tisch ausgebreitet hatte, alles jetzt wieder wegräumte und das Teeservice brachte. Sodann entfernte er sich für den Abend. Mrs. Traddles, aus deren gemütvollen Augen eitel Freude und stille Ruhe strahlten, bereitete den Tee und röstete dann ruhevoll in ihrer Ecke am Feuer den Toast. Sie hätte Agnes besucht, erzählte sie mir dabei. Tom und sie hätten eine Hochzeitsreise nach Kent gemacht und bei dieser Gelegenheit auch meine Tante besucht, die sich wie auch Agnes wohl befände, und sie hätten von nichts als von mir gesprochen. Tom hätte überhaupt an nichts anderes als an mich gedacht während meiner ganzen Abwesenheit. Tom war die Autorität für alles. Tom war offenbar der Abgott ihres Lebens, der durch nichts von seinem Throne gestürzt werden konnte. Sie hing an ihm mit dem ganzen Glauben ihres Herzens, komme was da wolle. Die Ehrerbietung, die sowohl sie wie Traddles vor der Schönheit an den Tag legten, machte mir viel Spaß. Es kam mir zwar nicht sehr verständig vor, aber erfreulich und passte gut zu ihnen. Gewisse Anzeichen von Launenhaftigkeit, die ich an der Schönheit bemerkte, betrachteten er und seine Gattin offenbar als ein angestammtes Recht und eine Gabe der Natur, während sie selbst als Arbeiterbienen geboren worden und die Schönheit als Bienenkönigin, so hätten sie nicht zufriedener sein können. Und diese Selbstlosigkeit freute mich an ihnen. Ihr Stolz auf die Mädchen und ihre Nachgiebigkeit allen ihren Launen gegenüber waren das hübscheste Zeugnis ihres eigenen Wertes, das man sich nur wünschen konnte. Wenigstens 12-mal in jeder Stunde wurde der gute, liebste Traddles von einer oder der anderen seiner Schwägerinnen gebeten, das oder jenes zu reichen, wegzustellen oder aufzuheben, etwas zu holen oder zu suchen. Ebenso wenig konnte etwas ohne Sophie geschehen. Der einen fiel der Zopf herunter und bloß Sophie konnte ihn wieder aufstecken. Die eine konnte sich nicht auf eine bestimmte Melodie erinnern und nur Sophie konnte sie richtig summen. Es war etwas nach Hause zu berichten und nur Sophie konnte es übernehmen, nächsten Morgen vor dem Frühstück zu schreiben. Sie waren vollständig Herrinnen im Hause und Sophie und Traddles warteten ihnen auf. Wie viel Kinder Sophie auf einmal hätte unter ihre Obhut nehmen können, kann ich mir nicht vorstellen, aber sie schien jedes Lied zu kennen, das einem Kinde in englischer Sprache je vorgesungen worden war, und sie sang auf Wunsch Dutzende hintereinander mit der hellsten, lieblichsten Stimme der Welt. Jede Schwester bestellte ein anderes und die Schönheit kam meistens zuletzt, so dass ich ganz entzückt war. Das Beste von allem war, dass sämtliche Schwestern bei allen ihren Ansprüchen Sophie und Traddles ungemein liebten und schätzten. Als ich mich verabschiedete und Traddles mit mir fortging, um mich ins Kaffeehaus zu begleiten, regnete auf seinen struppigen Kopf eine Flut von Küssen nieder. Es war ein Anblick, an den ich lange noch, nachdem ich Traddles gute Nacht gesagt, mit Vergnügen denken musste. Wenn ich 1000 Rosen in einer Kanzlei im obersten Stockwerk dieses verwitterten Gray's Inn hätte blühen sehen, sie würden es nicht halb so heiter haben machen können. Der Gedanke an diese Mädchen aus Devonshire, mitten unter den vertrockneten Federfuchsern und Advokatenbüros, an die Kinderlieder in der gestrengen Atmosphäre von Radierpulver und Pergament, rotem Band, staubigen Oblaten, Tintenkrügen, Aktenpapier und Gerichtsschreiben, erschien mir so märchenhaft, als ob die berühmte Familie des Sultans von Tausend und einer Nacht samt dem singenden Baum, dem redenden Vogel und dem goldenen Wasser mit nach Gray's Inn übergesiedelt wäre. Wie es kam, weiß ich nicht, aber als Traddles mir gute Nacht gesagt und ich wieder in mein Hotel getreten war, hegte ich keine Befürchtungen wegen seiner Zukunft mehr. Ich fühlte, er werde vorwärts kommen, allen Oberkellnern im England zum Trotz. Ich zog im Kaffeehauszimmer einen Stuhl an den Kamin, um mit Muße an ihn zu denken, aber allmählich lenkte sich meine Aufmerksamkeit von der Betrachtung seines Glückes ab, und wie ich brütend in die Kohlen blickte und sie in der Glut zusammenfallen und ihre Gestalt verändern sah, fielen mir die Schicksalsfälle und Kümmernisse in meinem Leben wieder ein. Ich hatte an keinem Kohlenfeuer gesessen seit den 3 Jahren meiner Abwesenheit. Ich konnte jetzt ernst, aber ohne Bitterkeit an die Vergangenheit denken und der Zukunft mutig ins Auge blicken. Ein Familienleben im eigentlichen Sinne gab es für mich nicht mehr. Sie, der ich eine innigere Liebe hätte einflößen können, hatte ich gelehrt, mir eine Schwester zu sein. Sie würde dereinst heiraten und ihre Liebe einem anderen schenken und nie von der Liebe erfahren, die in meinem Herzen aufgekeimt. Was ich erntete, hatte ich selbst gesät. Ich brütete noch darüber, als ich mich dabei ertappte, dass meine Augen auf einem Gesichte ruhten, das sich gerade so gut aus der Glut hätte erhoben haben können, so eng verbunden war es mit meinen Jugenderinnerungen. Der kleine Mr. Chillip, der Arzt, dessen Geschicklichkeit ich so viel von meiner Existenz verdankte, saß bei einer Zeitung in dem Schatten einer Ecke. Er musste ziemlich alt sein, aber da er von jeher ein sanftes, ruhiges, stilles Männchen gewesen war, hatte es ihn wenig mitgenommen. Ich stellte mir vor, dass er damals, als er in unserem Wohnzimmer auf meine Geburt wartete, auch nicht viel anders ausgesehen haben konnte. Mr. Chillip hatte Blunderstone vor 6 oder 7 Jahren verlassen und mich seitdem nicht mehr gesehen. Er las ruhevoll seine Zeitung, den Kopf auf eine Seite geneigt und ein Glas Glühwein neben sich. Er war so bescheiden in seinem ganzen Wesen, dass er selbst die Zeitung um Verzeihung zu bitten schien, als er sie las. Ich ging zu ihm hin und sagte, »Wie geht es Ihnen, Mr. Chillip?« Er machte ein sehr bestürztes Gesicht bei dieser unerwarteten Anrede seitens eines Fremden und antwortete in seiner alten, langsamen Weise, »Ich danke Ihnen, Sir, Sie sind sehr gütig. Ich danke Ihnen, Sir. Ich hoffe, Sie befinden sich ebenfalls wohl.« »Sie erinnern sich meiner nicht?« »Oh, gewiss, Sir«, antwortete Mr. Chillip mit sanftem Lächeln, den Kopf schüttelnd. »Allerdings kommt es mir fast so vor, als ob mir Ihr Gesicht vertraut wäre, aber auf Ihren Namen kann ich mich wirklich nicht besinnen.« »Und doch wussten Sie ihn viel früher als ich selbst.« »Wirklich, Sir? Wäre es möglich, dass ich die Ehre hatte, Sir, beizustehen als...« »Ja!« »Mein Gott«, rief Mr. Chillip. »Aber ohne Zweifel haben Sie sich sehr verändert, Sir.« »Wahrscheinlich.« »Ich hoffe, Sie werden entschuldigen, Sir, wenn ich Sie doch um Ihren Namen bitten muss.« Als ich mich vorstellte, war er sehr bewegt. Er schüttelte mir regelrecht die Hand, was für ihn einen Leidenschaftsausbruch bedeutete, denn gewöhnlich ließ er nur seine kleine Hand ein paar Zoll an seiner Hüfte sehen, wie ein Fisch seine Flosse, und kam ganz aus der Fassung, wenn sie jemand herzhafter fasste. Selbst jetzt steckte er sie sogleich in die Rocktasche, als ich sie wieder losließ, und schien sehr erleichtert, sie wieder in Sicherheit gebracht zu haben. »Mein Gott«, sagte er und betrachtete mich, den Kopf auf die Seite geneigt, von oben bis unten. »Also, Mr. Copperfield, wirklich? Ich glaube jetzt, ich hätte Sie bestimmt erkannt, wenn ich mir die Freiheit genommen haben würde, Sie schärfer anzusehen. Die Ähnlichkeit zwischen Ihnen und Ihrem seligen Vater ist außerordentlich, Sir. Ich hatte nie das Glück, meinen Vater zu sehen.« »Sehr wahr, Sir«, sagte Mr. Chillip in begütigendem Tone. »Es war in jeder Hinsicht sehr zu bedauern. Dort unten in unserer Gegend ist Ihr Ruhm nicht unbekannt geblieben. Große Aufregung muss hier herrschen, Sir«, sagte er und tupfte sich mit dem Zeigefinger auf die Stirn. »Eine anstrengende Beschäftigung, nicht wahr, Sir?« »Wo wohnen Sie jetzt?«, fragte ich ihn und setzte mich neben ihn. »Ich habe mich einige Meilen von Bury St. Edmunds niedergelassen, Sir. Meine Frau erbte dort von ihrem Vater ein kleines Besitztum und ich kaufte mir eine kleine Praxis dazu, in der es mir recht gut geht. Meine Tochter ist schon recht groß geworden. Erst vorige Woche hat meine Frau zwei Säume aus ihren Röcken auslassen müssen. Ja, ja, so vergeht die Zeit, Sir.« Da der kleine Doktor bei dieser Bemerkung in der Zerstreutheit sein leeres Glas an den Mund setzte, schlug ich ihm vor, es sich wieder füllen zu lassen, wobei ich ihm mit einem anderen Gesellschaft leisten wollte. »Es ist eigentlich mehr, als ich gewohnt bin, aber ich kann mir das Vergnügen, mich mit Ihnen zu unterhalten, nicht versagen. Es ist, als wäre es gestern gewesen, dass ich die Ehre hatte, Sie während der Masern zu behandeln. Sie haben sie prächtig überstanden.« Ich dankte für das Kompliment und ließ mir ein Glas Glühwein kommen. Eine etwas ungewöhnliche Abschweifung, bemerkte Mr. Chillip und rührte sein Getränk um, aber ich kann einer so außerordentlichen Gelegenheit nicht widerstehen. »Sie haben keine Familie, Sir?« Ich schüttelte den Kopf. »Ich erfuhr, dass Sie vor einiger Zeit einen Verlust erlitten haben, Sir. Ich erfuhr es von Ihres Stiefvaters Schwester. Ein sehr entschiedener Charakter, diese Dame, Sir.« »Nun ja«, sagte ich, »entschieden genug. Wo haben Sie sie gesehen, Mr. Chillip?« »Sie wissen nicht, mein Herr, dass Ihr Stiefvater wieder ein Nachbar von mir geworden ist?« »Nein.« »Ja, er ist wieder mein Nachbar. Er heiratete eine junge Dame aus jener Gegend mit einer sehr schönen kleinen Besitzung. Armes Ding. Und diese Anstrengung Ihres Gehirns, Sir, ermüdet Sie nicht? Fragte er und sah mich an wie ein erstauntes Rotkehlchen. Ich wich seiner Frage aus und fing wieder von den Murdstones an. Es ist mir nur bekannt, dass er sich wieder verheiratet hat. Behandeln Sie die Familie?
2: So gelegentlich.
1: Starke phrenologische Entwicklung des Organs der Entschiedenheit bei Mr. Murdstone und seiner Schwester, Sir. Ich antwortete mit einem so ausdrucksvollen Blick, dass Mr. Chillip dadurch und durch den Glühwein ermutigt, den Kopf wiegte und gedankenvoll ausrief: Lieber Himmel, wie sehr erinnert uns alles an die alten Zeiten, Mr. Copperfield. Bruder und Schwester gehen immer noch ihren alten Weg, nicht wahr? Fragte ich. Ja, sehen Sie, mein Herr, ein Arzt, der bei so viel Familien herumkommt, sollte eigentlich nur für seinen Beruf Augen und Ohren haben. Ich muss jedoch sagen, Sie sind sehr streng, sowohl was dieses als was das künftige Leben anbetrifft. Das Künftige wird wohl wenig rücksichtsvoll mit Ihnen verfahren, darf man wohl sagen, erwiderte ich. Aber was machen Sie in diesem? Mr. Chillip wiegte den Kopf, rührte seinen Glühwein um und nippte daran. Sie war eine reizende junge Frau, bemerkte er in klagendem Ton. Die jetzige Mrs. Murdstone? Eine reizende junge Frau, so liebenswürdig wie nur möglich. Mrs. Chillip meint, sie sei seit ihrer Heirat vollständig gebrochen und so gut wie trübsinnig. Und Frauen, setzte Mr. Chillip schüchtern hinzu, sind gute Beobachter. Ich vermute, Sie wollten sie auch in derselben abscheulichen Weise umformen, die Ärmste, sagte ich. Und das scheinen sie erreicht zu haben. Im Anfang gab es heftige Streitigkeiten, aber jetzt ist sie nur mehr ihr eigener Schatten. Ich weiß nicht, ob ich mir herausnehmen darf, Ihnen im Vertrauen zu verraten, dass, seit die Schwester mit dazu kam, beide die Arme fast bis zur Geistesschwäche herabgebracht haben. Ich sagte ihm, dass ich mir das leicht vorstellen könnte. Ich zögere nicht zu konstatieren, Mr. Chillip stärkte sich wieder mit einem Schluck Glühwein, dass Ihre Mutter, Sir, daran gestorben ist. Diese Tyrannei, dieses finstere Wesen und die Quälereien haben die jetzige Mrs. Murdstone fast blödsinnig gemacht. Sie war ein lebhaftes junges Mädchen vor der Heirat und diese finstere Strenge hat sie gebrochen. Sie gehen mit ihr wie Gefängniswärter, nicht wie Gatte und Schwägerin um. Das äußerte erst vorige Woche Mrs. Chillip gegen mich und ich versichere Ihnen, Frauen sind gute Beobachter. Mrs. Chillip selbst beobachtet sehr scharf. Spielt er immer noch den Frommen? Ich schäme mich fast, das Wort in Verbindung mit ihm zu gebrauchen. Sie gebrauchen fast dieselben Worte wie meine Gattin, Sir. Es gab mir ordentlich einen elektrischen Schlag, als mir Mrs. Chillip sagte, dass Mr. Murdstone sich selbst als Götzenbild hinstelle, um sich anbeten zu lassen. Sie hätten mich mit einem Federkiel zu Boden strecken können, versichere ich Ihnen, Sir, als Mrs. Chillip das aussprach. Ja, ja, die Damen sind scharfe Beobachter, Sir. Intuition, sagte ich, was Mr. Chillip in größtes Entzücken versetzte. Ich schätze mich glücklich, meine Meinung von Ihnen bestätigt zu sehen, Sir. Es geschieht nicht oft, ich versichere Ihnen, dass ich ein nicht ärztliches Urteil abgebe. Mr. Murdstone hält manchmal Vorträge und man sagt, kurz Mrs. Chillip sagt, dass seine Lehren immer fanatischer werden, je tyrannischer er sich selbst zu Hause benimmt. Ich glaube, Mrs. Chillip hat vollkommen recht. Mrs. Chillip geht sogar so weit zu behaupten, fuhr der sanfteste aller kleinen Männer ermutigt fort, dass das, was solche Leute fälschlich Religion nennen, nichts als ein Ventil für ihre bösen Launen und ihre Anmaßung ist. Und wissen Sie, Sir, dass ich keine Begründung für Mr. und Miss Murdstones Lehren im Neuen Testament finden kann? Ich auch nicht. Übrigens kann sie kein Mensch leiden. Und dass sie sehr freigebig jedermann, der sie nicht leiden kann, der ewigen Verdammnis empfehlen, so haben wir wahrhaftig das reinste Fegefeuer in unserer Nachbarschaft. Doch wie Mrs. Chillip sagt, Sir, leiden sie selbst eine beständige Strafe, denn immer in sich gekehrt müssen sie von ihrem eigenen Herzen zehren. Und das ist ein mäßiges Futter. Aber um wieder auf Ihr Gehirn zu sprechen zu kommen, wenn Sie gestatten, strengen Sie sich geistig nicht so sehr an, Sir. Es wurde mir bei der Aufregung Mr. Chillips infolge des ungewohnten Glühweins nicht schwer, seine Aufmerksamkeit von diesem Punkte auf seine eigenen Angelegenheiten zu lenken, und er wurde in der nächsten halben Stunde sehr gesprächig. Unter anderem erzählte er mir, er befände sich jetzt hier, um vor einer Untersuchungskommission sein ärztliches Gutachten über den Geisteszustand eines Säuferwahnsinnigen abzugeben. »Ich versichere Ihnen, Sir«, sagte er, »ich bin bei solchen Gelegenheiten sehr nervös. Ich vertrage es nicht, angefahren zu werden. Es raubt mir alle Fassung. Wissen Sie, dass ich mich erst nach einiger Zeit von dem beunruhigenden Benehmen jener strengen Dame an dem Abend ihrer Geburt erholen konnte, Mr. Copperfield? Ich erzählte ihm, dass ich am nächsten Morgen früh zu der Tante, die sich in jener Nacht so drachenhaft benommen, reisen wollte, und dass sie eine der weichherzigsten und vortrefflichsten Frauen sei, wie er selbst einsehen würde, wenn er sie näher kennenlernte. Die bloße Andeutung der Möglichkeit, sie jemals wiedersehen zu müssen, schien ihn in Schrecken zu versetzen. Mit einem gezwungenen Lächeln erwiderte er, »Wirklich, in der Tat, ist sie das?« Und fast unmittelbar darauf ließ er sich eine Kerze geben und ging zu Bett, als ob er nirgends anderswo mehr sicher wäre. Er schwankte nicht gerade von dem Glühwein, aber ich glaube, sein ruhiger kleiner Puls muss 2 oder 3 Mal mehr Schläge in der Minute gehabt haben als gewöhnlich seit der großen Nacht, wo meine Tante in ihrer Enttäuschung mit ihrem Hute nach ihm schlug. Sehr ermüdet ging ich auch um Mitternacht schlafen, fuhr am nächsten Tag mit der Post nach Dover, stürmte frisch und munter in die alte Wohnstube meiner Tante, als sie gerade beim Tee saß, und wurde von ihr und Mr. Dick und der guten alten Peggotty, die die Wirtschaft führte, mit offenen Armen und Freudentränen aufgenommen. Als wir uns erst wieder ruhig unterhalten konnten, machte meiner Tante, die jetzt eine Brille trug, meine Erzählung von dem Zusammentreffen mit Mr. Chillip und dass er immer noch so viel Angst vor ihr habe, vielen Spaß, und sie sowohl wie Peggotty konnten sich nicht genug über meiner verstorbenen Mutter zweiten Gatten und die Mordschwester auslassen.

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1: Es ist 6 Uhr am Abend und das ist Politur bei Radio Stadtfilter. Am Mikrofon ist der Tommy und heute beschäftigen uns die folgenden Themen. Geldstrafe wegen Hundebiss. Ein Wiederholungstäter wird verurteilt. Wohnungsknappheit wie gewohnt. In Winterthur bleibt der Wohnungsmarkt prekär. Und Gewalt im Nahen Osten. Israelische SiedlerInnen gehen aggressiv gegen PalästinenserInnen vor. Ein Winterthurer Hundehalter muss nach einem erneuten Bissvorfall eine hohe Geldstrafe zahlen. Der Halter Mitte 70 hat seinen knapp vierjährigen belgischen Schäferhund Anfang Jahr in der Gemeinde Hettlingen ohne Leine rumlaufen. Der Hund ist dann davongerannt und hat einen 12-jährigen Bub angegriffen, der mit anderen Kindern im Schnee gespielt hat. Der Hund hat ihn gebissen, und zwar in linken Unterarm und ins rechte Bein. Für die Behörde ist der Angriff keine Überraschung. Schon 1,5 Jahre vorher hat der gleiche Hund bei Kolbrunn mehrere Schulkinder verletzt, die für einen Wettlauf trainiert haben. Damals ist der Rentner noch mit einer bedingten Geldstrafe davongekommen. Jetzt, nach dem zweiten Vorfall, hat die Staatsanwaltschaft härter durchgegriffen. Sie hat ihn wegen fahrlässiger Körperverletzung und Verstoß gegen das Hundegesetz zu einer unbedingten Geldstrafe von 18'000 Franken verurteilt. Das kantonale Veterinäramt hat außerdem umgehend Auflagen für den Hund erlassen, zum Beispiel eine Leine- oder Maulkorbpflicht. Der Kanton weist darauf hin, dass bei aggressivem Verhalten meistens weniger das Tier selber das Problem sei, als der Umgang der HalterInnen damit. In Winterthur sind freie Wohnungen weiterhin äußerst knapp. Gemäss jüngster Erhebung stehen per Anfang Juni gerade mal 116 Wohnungen leer, bei einem Gesamtbestand von rund 59'000 Wohnungen. Das entspricht einer Leerwohnungsziffer von 0,2%, ganz ein leichter Anstieg gegenüber dem Vorjahr. Zum Vergleich: im Kanton Zürich liegt die Quote bei 0,52%, in der Stadt Zürich sogar noch tiefer, während sie in der Region Winterthur außerhalb der Stadt deutlich höher liegt. Ein Grund für die anhaltende Knappheit: im vergangenen Jahr sind in Winterthur zwar 196 neue Wohnungen gebaut worden, gleichzeitig aber 284 abgerissen. Unterm Strich ist also der Bestand der Wohnungen geschrumpft. Ins Gewicht gefallen sind vor allem der Abbruch von 8 Wohnblöcken am Tegerlohweg mit insgesamt 168 Wohnungen. Mehrere grössere Bauprojekte sind in Planung oder bereits im Bau, zum Beispiel am Depot Deutweg, an der Paulstrasse, beim Eichwaldhof und auch beim Projekt Rocket und Tigerli. Zusammen sollen diese Projekte in den nächsten Jahren mehrere hundert zusätzliche Wohnungen auf den Markt bringen. Ob das denn die Entspannung bringt, die die Stadt im Moment prognostiziert, bleibt aber vorerst offen. Im Westjordanland spitzt sich die Gewalt von israelischen SiedlerInnen gegen palästinensische Dörfer weiter zu. Besonders betroffen ist im Moment das Dorf Taibe, nordöstlich von Ramallah, bekannt für seinen Olivenanbau und die lokale Brauerei. BewohnerInnen berichten von wiederholten Brandstiftungen, Diebstahl und der schrittweisen Besetzung von Ackerland. Auch die benachbarte Beduinensiedlung sind betroffen. Die BäuerInnen können ihre Olivenfelder inzwischen kaum mehr erreichen. Die israelische Armee hat Taibe und die Umgebung vergangene Woche zur militärischen Sperrzone erklärt. Das ist eine Massnahme, die sich aber in der Praxis vor allem gegen PalästinenserInnen und Hilfsorganisationen richtet, während sich SiedlerInnen weiterhin frei bewegen können. Ähnliche Vorfälle gibt es im Ort Kusra bei Nablus. Dort belagern SiedlerInnen seit über einer Woche zwei Familien in ihren Häusern am Dorfrand. Hilfslieferungen mit Nahrungsmitteln kommen kaum noch durch. Der Vorfall hat international für Aufsehen gesorgt, nachdem sich sogar der US-amerikanische Botschafter in Israel, der Mike Huckabee, ungewohnt deutlich geäussert hat und die beteiligten SiedlerInnen auf der Plattform X als, Zitat, israelische Terroristen bezeichnet hat. In Taipei rufen mehrere Geistliche sowie auch der Bürgermeister die Bevölkerung auf, im Dorf auszuharren, aber trotzdem haben laut örtlichen Angaben bereits rund 90 von den rund 1200 EinwohnerInnen das Dorf verlassen. Im Ukraine-Krieg hat es in der Nacht auf heute einen von den bis jetzt grössten ukrainischen Drohnenangriffen auf den Raum Moskau gegeben. Nach Angaben vom Moskauer Bürgermeister sind über 600 Drohnen unterwegs gewesen, rund 180 davon sind abgeschossen worden. Getroffen worden sind unter anderem Wohnhäuser und ein Logistiklager vom Online-Händler Wildberries, wo Kiew verdächtigt, auch militärisches Material zu transportieren. Verletzt worden sind mehrere Menschen. Todesopfer haben die russischen Behörden bis jetzt keine gemeldet. Umgekehrt hat Russland in der gleichen Nacht die Region Kharkiv mit Raketen und Drohnen angegriffen. Mindestens 10 Menschen sind dabei ums Leben gekommen, 17 sind verletzt. An der Front hat Russland außerdem die Einnahme von 2 weiteren Ortschaften in der Region Donetsk gemeldet. Ukrainische Bestätigungen hat es dazu bis jetzt keine gegeben.
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1: Ja, es ist nicht mehr so heiß wie in den vergangenen Wochen, aber definitiv immer noch heiß. Temperaturen sind heute immerhin auf 25 Grad gestiegen und das, obwohl es doch vorwiegend bewölkt war. Morgen dann fast gar keine Wolken mehr, strahlende Sonne und wieder 29 Grad. Gegen Ende der Woche kommt es dann aber vermehrt zu Regen und Gewitter und es kühlt spürbar ab. Am Wochenende bewegen sich Temperaturen dann so um die 20 Grad.
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1: Und am 8. im Kindergarten Schützenwiese der Diener zweier Herren. Das ist ein Freilichttheater. Und Skuku zitiert, mit einem Job kommt man heute nicht mehr weit, es müssen schon zwei sein für ein Leben. Das ist diese sogenannte Flexibilität, von der heutzutage alle reden. Es handelt sich um ein komödiantisches Verwirrspiel von Carlo Goldoni. Das Ganze wird aufgeführt in einer Neufassung von Martin Heckmann. Heute Abend am 8. Kindergarten Schützenwiese. Und wer lieber daheim bleibt, dem empfehlen wir unser weiteres Radioprogramm hier bei Radio Stadtfilter. 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Am 8. dann Rainbow Soul Z, am 10. Blow Up. Und um Mitternacht könnt ihr die erste Wiederholung von aktuellen Politur hören. 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

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Herzlich willkommen, liebe Hörerinnen und Hörer von Radio Stadtfilter, an diesem Mittwochmorgen, den 19. August. Ja, es ist der erste Mittwoch nach der Musikfestwoche, es ist der erste Mittwoch nach der Sommerpause von Radio Stadtfilter und es ist der erste Mittwoch nach der Sommerpause, wo ich auch wieder darf, den Morgenmat für euch moderieren. Mein Name ist Thomas und wir starten heute 3 Stunden gemütlich zusammen im Tag ein. Und das machen wir einerseits mit ein bisschen in Erinnerung schwelgen von der wunderbaren 51. Musikfestwoche, wo ja die letzten 2 Wochen unsere Stadt in Band gezogen hat. Und wir möchten das einfach sonst mit Musik und natürlich mit Rubriken aus unserer Stadtfilter-Redaktion. Wir haben ein Album von der Woche für euch vorbereitet. Und soviel es mir ist, haben wir auch noch ein Lied. Stimmt nicht, MFE Interviews steht da. Dann muss ich nachher gerade noch gescheit eine Playlist nachschauen, was sich dann dort versteckt hat. Genau, wir haben noch ein bisschen MFE Interviews für euch, die im Stadtfilter-Container auf dem Gelände stattgefunden haben. Genau, aber ich würde sagen, wir starten ganz gemütlich in dem Morgen. Ich hoffe, ihr liegt noch im Bett und steht jetzt langsam auf. Vielleicht habt ihr sogar das Glück, dass ihr noch ein bisschen länger könnt liegen bleiben. Aber einen Weg. Ich wünsche euch gutes Aufstehen und einen ganz schönen Tag.

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1: Das war Fantagram mit «When I'm Small». Und wir haben somit Viertel ab 6 Uhr an diesem Mittwochmorgen. Das heisst, wir kommen zum Album der Woche.

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1: Ist diese Woche mal kein Album, sondern ein EP, das letzte Woche erschienen ist, und zwar von der Ostschweizer Band Drilli und heisst Catharsis. Das Album überzeugt mit 6 sehr vielschichtigen Songs und es übertrifft alle Erwartungen natürlich, so wie man sich das gewöhnt ist vom Jeremy Gonzalez, der das Album produziert und eingespielt hat und aus dem Mastermind dahinter ist. Und was auch sehr schön ist, es hat 2 Feature drauf. Eins mit Glitch Baby und das andere mit dem Beholder. Und genau, wir hören heute den Track ab dieser EP, wo heisst Parasite.

0: Für all die, die jetzt genauso verschrocken sind wie ich, eine Lektion an mich. Man sollte, wenn kein Genre dabei steht in dem Programm, das wir damit überkommen, vielleicht mal kurz reinhören, was einem da erwartet. Ich bin, mich hat es hier auf dem Stuhl gerührt. Das war Parasite gewesen, von Drilly. Ab der neuen EP, die sie letzte Woche rausgegeben haben. Mit dem wunderbaren Namen Catharsis.
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0: Wir machen weiter mit ein bisschen ruhigerer Musik. Musik, die ich letzte Woche an der Musikfestwoche gehört habe. Und zwar von Grand Brothers. Das ist ein deutsch-schweizeres Duo, das mit Klavier und elektronischem Klang wunderbare Musik geschaffen hat und auch eine wunderbare Stimmung auf der Steibe. Und man hört von ihnen Blowflow. 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
1: Wir haben vorher Idols und Fantasy Seeker, beides auch Bands, die im vergangenen Jahr auch gespielt haben. An der Winterthur Musikfestwoche. Wir haben mittlerweile 10 vor 7. Ich hoffe, ihr seid gut gestartet am heutigen Morgen. Wir machen zusammen noch ein bisschen weiter, das bis um 9. Am Viertel ab 8. hören wir uns dann spätestens mit der nächsten Rubrik, und zwar mit Interviews von der Musikfestwoche, wo Stadtfilter letzte Woche durchgeführt hat.

0: Das sind Venus Girls gsi mit Hex, wo wir vorher auch gerade im Interview gehört haben bei Jen und Fug. Letzte Woche bei uns im Stadtfilter-Container auf der Musikfestwoche.
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0: Moment, 23 Minuten nach der 7. und wir machen weiter wie gewohnt mit ein bisschen Musik und genau. Das machen wir jetzt so.

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1: Ja, wir haben jetzt gerade 8 Uhr am Morgen. Das heisst, wir gehen in die letzte Stunde über von dem heutigen Morgenmater, dem 19. August, dem Mittwochmorgen. Und falls ihr Musikwünsche habt, könnt ihr mir die gerne mitteilen über das Gästebuch auf stadtfilter.ch.

0: Das war Hex von Venus Girls, wo wir vorher gerade im Interview mit Jen Unfug gehört haben.
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0: Und mich hat ein Musikwunsch erreicht. Und zwar wünscht sich da jemand «These are the days of our lives» von The Queen. Und das spielen wir natürlich gerne.

Crimer gewesen mit Brother Love. Da kurz vor der 9, dem Mittwochmorgen. Wir kommen nochmal zu unserem Album von der Woche, wo eher laut und hässig daherkommt. Und zwar kommt das von der Ostschweizer Band, die heisst Rilly. Das Album ist es nicht, es ist ein EP, das letzte Woche erschienen ist. Und die EP heisst Catharsis. Und wir hören heute nochmal den Track Parasite. Macht euch bereit, es wird laut.

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2: ein Kinderbastelnachmittag wird da empfohlen von unserer Stadtfilter-Redaktion. 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Und dann haben wir noch den Gombi-Jam, das ist ein Musik-Jam, der im Lokal stattfindet. Das Ganze startet am 7:30.
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2: So, mit noch 5 Minuten auf der Uhr verabschiede ich mich. Mein Name ist Thomas. Wir hören uns in 2 Wochen wieder. Hier von Radio Stadtfilter geht es weiter mit Musik an Gogo bis um 12 Uhr, die dann Dursina übernimmt für den High Noon. Und als nächstes hören wir noch Crystallize von der Access. Ich verabschiede mich von euch, sind lieb zueinander, habt einen schönen Tag und habt euch Sorge.

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0: Los, wir müssen jetzt über etwas reden.
1: Nein, nicht schon wieder.
0: Ich sage, wir reden jetzt über das.
1: Aber es ist ja immer das Gleiche.
0: Wir reden jetzt über das Wetter.
2: Am Nachmittag ist sonnig und es gibt nur harmlose Quellwolken über den Bergen. In der Nacht kommt es dann teilweise zu einzelnen Schauern, aber es bleibt generell eher trocken. Am Donnerstag ist es dann zuerst noch teils sonnig, die Wolken werden dann aber zunehmend dichter und vor allem am Nachmittag und mit Schwerpunkt Richtung Alpen kommt es dann zu Regengüssen und örtlichen Gewitter. Temperaturen zur Winterthur betragen heute Nachmittag bis zu 32 Grad. Am Donnerstag ist es am Morgen ca. 20 Grad warm und im Verlauf vom Nachmittag kann es bis zu 27 Grad werden. Weiterhin gelten im ganzen Kanton Zürich und im ganzen Kanton Thurgau ein absolutes Feuer- und Feuerwerksverbot. Das bedeutet, es ist in beiden Kantonen verboten, im Freien ein Feuer zu entfachen und auch das Steigenlassen von Feuerwerk ist verboten. Zudem rufen Behörden immer noch dazu auf, keine brennende Streichhölzer oder brennende Zigaretten wegzuwerfen.

Ja, herzlich willkommen zu dem High Noon an dem Mittwoch am 19. August. Am Mikrofon wieder mal die Ursi, wieder mal mit dem High Noon. Das habe ich doch jetzt schon wieder eine Kehr lang nicht mehr gemacht und nicht vor der Sommerpause. Wir sind ja jetzt gerade 5 Wochen in der Pause gewesen, wobei nicht ganz. Wir sind natürlich an der MFW ganz fest dabei gewesen und viele von uns und ich denke, vielen von euch geht es ähnlich. Steckt das auch noch ein bisschen in den Knochen, man ist noch ein bisschen müde und irgendwie einfach auch noch nicht ganz zurück im Alltag. Und es ist auch mehr oder weniger Tradition, dass die erste Woche nach der MFW, wo wieder so das normale Programm läuft, da bei Radio Stadtfilter, dass dann die Sendungen sich doch relativ fest um die MFW drehen. Weil eben mental sind wir, glaube ich, alle immer noch ein bisschen dort. Und es wird bei mir nicht anders sein. Gestern hat er ja der sehr MFW High Noon gehört mit Jen, wo der ich vor allem die Musik gespielt hat, die ihm so ein bisschen traurig und melancholisch macht, bis auf den letzten Song, den er gespielt hat. Heute aber ist das anders. Heute wird es geht es ein bisschen ab, wird es ein bisschen treibend als sad. Das stimmt auf jeden Fall für den ersten Song. Eines von meinen absoluten Highlights von diesen MFW, wo ich mich auch sehr fest darauf gefreut hatte, nämlich Nathalie Fröhlich. Ich habe sie schon ein paar Mal gesehen vorher und habe trotzdem gefunden, da muss ich weit vorne auf die Steibe und es hat sich absolut gelohnt. Es war grandios gewesen. Sie hat TänzerInnen dabei gehabt. Sie war vorher bei uns im Interview gewesen, was ihr übrigens könnt nachhören bei uns auf stadtfilter.ch. Ja, es war ein grandioses Konzert gewesen. Ich denke immer mal wieder noch darüber nach, wo es jetzt schon 2 Wochen her ist. Wie dem auch sei, wir hören von ihrem neuen Album «Elle a fait sa belle» ein Lied. Und das ist «I don't wanna die», das sie auch auf der Stäbe gespielt hat.

0: Nathalie Fröhlich, I don't wanna die. Ab dem Album Ella Fasse Rebelle, wo das Jahr, glaube ich, rauskommt und ein Song, den sie gespielt hat, auf der Stäbebühne an der diesjährigen MFW. Dann hört ihr hier nun mit mir der Ursi. Und was ich euch noch nicht erzählt habe, ist, was euch eigentlich sonst noch so erwartet in diesem Heinun neben der Musik, die ich hier zusammengestellt habe. Da gibt es natürlich auch noch Beiträge aus den Redaktionen. Wie immer, wie es gehört, haben wir ein Album von der Woche. Das hören wir dann am 12:30. Das Album heisst Catharsis, kommt von Drill. Alles andere erzähle ich euch dann am 12:30. Am 1 hören wir die Rubrik. Das ist Wir bleiben im Theme. Und das ist MFW Rückblick. Dort haben wir nämlich einen Ausschnitt aus einem Interview. Eines von diesen vielen, die wir geführt haben während der Musikfestwoche in unserem Radiocontainer. Und da würde ich noch mehr erzählen. Das hören wir am 1 und dann am 12:30. Beziehungsweise ein bisschen vorher gibt es den Veranstaltungsfilter mit Tipps und Empfehlungen aus der Redaktion, was ihr heute Abend hier in Winterthur und vielleicht auch darüber hinaus so könnt unternehmen.
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0: Als nächstes spiele ich euch ein Lied von einer Band, beziehungsweise von einem Duo, das im Albani auftreten ist. Und das Konzert, da habe ich etwa 10 Minuten davon gesehen. Das geht mir jedes Jahr ein bisschen gleich. Das fällt so unter die Konzerte, die ich gerne wäre schauen und es doch nicht geschafft habe. Bei ihnen, bei, und das sind Barbie-Cop, ist daran gelegen, dass ich schlicht die Temperatur im Albani nicht verlitten habe. Ich habe es probiert, ich bin auf die Empore hoch, weil es unten keinen Platz mehr hatte. Und die gefühlten 40 Grad, oder wie warm es auch immer war, haben wir sehr schnell den Rest gegeben. Und darum habe ich mich dann wieder rausgeschlichen. Und der Song, der ist über so ein bisschen, von dem haben wir immer mal wieder geredet im Container oder da in der Redaktion. Und zwar wegen dem Titel, wir haben immer «Morte Vivante» genannt, was aber falsch ist. Es sind nämlich Menschen aus Frankreich, oder von Französisch reden zumindest, es ist «Morte Vivante». Und nicht «Morte Vivante», obwohl «Morte Vivante» auch sehr episch wäre. Item, es ist auf dem Album «Morte Vivante». Und der Song haben sie, glaube ich, gespielt. Das ist etwas von dem, was ich nicht ganz abschliessend sagen kann, weil eben, ich habe es nur mit 10 Minuten drin ausgehalten. Aber die Musik finde ich geil, guter Hyperpop. Und sie waren auch sehr, sehr sämtbar bei uns im Interview. Und ich spiele, könnt ihr nachhören. Anyway, das lassen wir als nächstes. «Morte Vivante» oder «Morte Vivante» Barbie Cop.

Eve von Venus Girls haben wir gehört. Ebenfalls ein Albani-Konzert war das, wo ich, das Albani, eines der Konzerte, man muss anders anfangen, auch wieder eines der Konzerte, die ich gerne gesehen habe, die ich leider verpasst habe, wegen Temperaturgründen. Und ich muss sagen, es sind ein paar Konzerte sind mir so ein bisschen entgangen, weil ich es einfach schlicht nicht geschafft habe. In diesen Temperaturen mich lang draussen aufzuhalten und unter vielen Leuten zu sein. Darum umso schöner sollte es jetzt langsam ein bisschen abhalten. Darum hören wir auf, über die Hitze zu reden. Von dem haben wir ja Wäger jetzt genug geredet in den letzten Monaten. Das Gute daran ist, ich persönlich bin so ready für den Herbst, wie schon manches Jahr nicht mehr. Das ist schon mal etwas Schönes. Sonst scheisst es mir sehr fest an, dass der Sommer vorbei ist. Item, bleiben wir noch ein bisschen beim Sommer, bleiben wir noch ein bisschen bei der MFW. Am ersten Abend. Und ich werde, jetzt weiss ich den Namen nicht mehr, wie man ihn richtig ausspricht. Geschrieben ist Progeal, ich weiss, es ist nicht so. Der Omar Frau, der so interviewt hat, hat es von Anfang an richtig gesagt. Er hat es absolut richtig recherchiert, wie dass man das ausspricht. Es hat sehr fest Freude gehabt, dass wir das richtig gesagt haben. Aber ich kann es leider nicht richtig wiedergeben. Auf jeden Fall, die Band hat die Steibibühne eröffnet vorletzte Woche. Und hey, E-Kates, das war sehr eine coole erste Band gewesen. Sie haben sehr fest Stimmung gemacht, auf dem er jetzt sehr, sehr gut passt. Und wir haben tatsächlich, ich bin mit ihnen im gleichen Pub gehockt, was ich aber nicht gecheckt habe, irgendwie 2 Tage vorher. Sind wir in Paris gewesen. Alle. Aber wir haben es nicht gecheckt. Ich glaube auch nicht dabei gewesen, dass wir mit diesen Bandjungs im gleichen Pub hocken, wie auch immer. Royal, oder eben, man spricht es anders aus, ich kann es gar nicht richtig sagen. Hey, eröffnet und von ihnen hören wir ein Lied, das sie auch gespielt haben. Und ich habe natürlich das ausgesucht, das ich auch wieder Mühe wieder habe zum Aussprechen. Das war mässig gewesen. Roving Falkirk Bayern. Oder so. Hören wir jetzt von dieser Band.

0: Pan con tomate moistani. So etwas. Haben wir gehört, auch jemand, wo, oder ja, haben wir auch die Musik versprochen können hören. Ich habe gemerkt, etwas Wichtiges habe ich vergessen zu sagen und ich finde, da passt doch wieder mal ein Trainer rein.
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0: Es ist Hi Nun. Übrigens, mit mir der Ursi, es ist Mittwoch, der 19. August. Und der Hi Nun, der heisst ja, dass ihr natürlich ins Gästebuch schreiben könnt. Und ihr könnt euch natürlich auch Musik wünschen. Das ist bei jedem Hi Nun. Also das Gästebuch ist offen. Ihr könnt eure MFE-Highlights, aber ihr könnt auch ganz andere Sachen bringen, die ihr gerne wettet hören. Heute an diesem Mittag, da sind euch grundsätzlich Kenner oder nur sehr wenige Grenzen gesetzt. Das Gästebuch, das ist auf stadtfilter.ch/mitmachen/Gästebuch oder über die Webseite. Und dann oben rechts hat so einen Button, beziehungsweise oben links, wenn ihr am Handy seid. Genau, Gästebuch ist offen. Ich freue mich immer über Musikwünsche, über Nachrichten, wenn ich so eine Sendung mache. Dann fühlt euch ganz frei, tobt euch dort aus. Ja, jetzt sind wir kurz vor der halb eins. Moment. Das heisst, sehr gleich kommen wir zu unserem Album von der Woche. Und jetzt muss ich mir da überlegen, was spiele ich da noch? Was hat da noch Platz in diesen 2 Minuten, bevor dass wir übergehen zum Album von der Woche? Ja, gute Frage.

Tag. Ich glaube, ich mache es so, ich glaube, ich ziehe es jetzt einfach ein bisschen vor, das Album. Und dann starten wir in zwei Drittel quasi von dem High Noon. Genau, ja. Also, jetzt haben wir alles Wichtige gesagt. Gestern ist offen. Es ist High Noon. Ich bin der Ursi. Jawohl. Also, legen wir los. Da kommt das Album von der Woche.

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1: Manchmal darf man auch ein bisschen von der Spur abweichen. So ist das dieswöchige Album der Woche eben kein Album, sondern ein EP. Aber das natürlich mit gutem Grund. Der Grund nennt sich Drill, kommt aus der Ostschweiz und hat letzte Woche die EP Catharsis veröffentlicht. Wie erwartet und erhofft sind die Songs schön hässig, vielschichtig und richtig gut produziert. Überraschungen gibt es aber trotzdem. So zum Beispiel auf zwei Feature-Tracks mit KünstlerInnen Glitch Baby und Odd Beholder. Insgesamt gibt es auf der Platte 6 Songs, die alle von Jeremy Gonzalez, einem Mastermind hinter Drill, komponiert und eingespielt wurden. Ein wahrhaftiger Ohrenschmaus und absoluter Spass zum Hören. Das Album ist ausgewählt worden von der Luana Jill Kalin und wir hören heute das Stück Parasite featuring No Face, No

0: Chosen to Deserve Wednesday, haben wir gehört. Das muss ich gleich nachschauen. Hey, die sogar am Wednesday gespielt? Ich glaube es nicht. Ich glaube, das wäre ein bisschen zu on the nose gewesen. Aber es wäre auch ein bisschen lustig gewesen. Aber auf jeden Fall, Wednesday hat ebenfalls gespielt an der Musikfestwoche. Und nein, es war am Ende gewesen. Alright. Finde ich von den interessantesten Merchs, heisse ich gehabt. So Camel Hats. Genau. Aber es gibt andere wichtige Neuigkeiten, dass ich jetzt nämlich nicht mehr alleine bin in diesem Heinung.
1: Oui.
0: Welcome alle.
1: Thank you.
0: Yay.
1: Ja, ich bin schon noch ein bisschen bei dir crashen.
0: Finde ich super.
1: Da, ja.
0: Ja. Finde ich nur gut.
1: nur recht.
0: Ja, aber hey, vor allem so den Schluss von der MFA zusammen verwrungen, dieses Jahr. Und ja, aber erzähl doch mal ein bisschen, wie sie die MFA sehen. Ich wusste, wie geht's dir? Sind deine Highlights gewesen?
1: Meine Highlights? Ich fand die MFA grundsätzlich sehr, sehr schön gefunden. Ich glaube vor allem eben halt die Stimmung darf in dieser Stadt sein und auch das ja wieder dürfen irgendwie mega fest ein Teil davon sein mit Stadtfilter und mit Moderieren. Das geniesse ich schon mega, mega fest und finde ich etwas mega Schönes. So. Es hat wieder exzellentes Essen gegeben in der HelferInnen-Area. Shoutout HelferInnen-Area Kitchen. Amazing.
0: Und Shoutout alle Helfenden natürlich.
1: Absolut, sowieso. Ja. Genau, das war mega schön. Konzert-Highlights. Ich habe Aino Salto mega lässig gefunden. Mhm. Die haben am Mittwochabend, tatsächlich dann am Wednesday, auf der Steibebühne gespielt. Sie haben den Abend eröffnet gehabt. Das war sehr schön. Am Mittwochabend von der zweiten Woche dann, genau. Und genau. Die habe ich mega lässig gefunden. Ich habe die Stimmung bei Tor Athena mega schön gefunden, weil halt wirklich die Steibe ganz ruhig war und gelauscht hat. Und Tor Athena hat wie so einen dreistimmigen Chor dann noch gemacht aus dieser Gasse raus. Und das hat einfach auch mega schön geklungen. Ja, und ich habe Wolf Alice natürlich mega lässig gefunden. Sie haben am Freitagabend gespielt. Das war der erste Bezahlabend gewesen, wo zuerst Kio gespielt haben, der Mad Maltese und zum krönenden Abschluss Wolf Alice. Und Wolf Alice ist so eine Band, die ich irgendwie vor ein paar Jahren kennengelernt habe. Und dann sie auch gerade sehr oft sehr fest gelost haben und glaube immer wieder so phasenweise mache. Und ich habe mich darum sehr gefreut, dass sie an die MFW kommen. Und ich muss sagen, sie haben mich auch einfach mega fest als Liveband überzeugt. Ich habe wirklich gefunden, es ist ein mega... mega nice Konzert gsi. Ich finde, die Sängerin von Wolf Alice ist einfach krass.
0: Das ist unglaublich.
1: Wirklich so die Energie, die Stimme. Mhm. Sie hat so eine Range. Sie kann ihre Stimmfarbe ändern, sodass man tatsächlich das Gefühl hat, es singt irgendwie immer mal wieder eine andere Person. Aber es ist eigentlich einfach immer sie. Ja, das habe ich mega beeindruckend gefunden. Und ich bin seitdem wirklich vor allem ihre Musik am Hören. Das finde ich auch noch schön. Ich habe das Gefühl, das ist mir jetzt... auch schon momentlich nicht mehr passiert, dass ich wieder in so ein Ding reinkomme, wo ich so merke, so, nein, ich kann im Moment kann ich gerade nur das hören. So, und alles andere finde ich irgendwie doof. Das finde ich, das ist irgendwie schon alles, dass das mal wieder kann passieren, so nach einem Konzert.
0: Ja, mega. Ja, ich habe vor allem bei diesem Konzert auch gefunden, es war rockiger gewesen, als ich gedacht hätte, so im Vergleich zu den Platten, wie die tönen. Und ich habe es wirklich, es war so eine geile Show gewesen. Und sie hat dann auch irgendwie noch Gitarre vorgenommen, richtige Rockgitarre und ja,
1: mega.
0: Es
1: ist... in ein Megafon reingesungen.
0: Es war wirklich ein grandioses Konzert gewesen und wir haben es unbedingt nochmal gesehen.
1: Ja, unbedingt. Wir werden die Augen und die Ohren offen behalten und ich finde, das ist auch eine Band, die ich jetzt auch reisen will.
0: Ja.
1: Also weißt du, wenn die irgendwo in der Nähe sind und wir finden, hey, das klingt doch nach einer lässigen Stadt, dort könnten wir ja mal annehmen. Finde ich, da würde ich mich so bei dir melden.
0: Super.
1: Und dann kann ich losgehen. Und was ich auch noch will sagen, wie du so quasi gesagt hast, sie tönen rockiger. Und das habe ich, glaube ich, auch so lässig gefunden. Ich finde halt, wie sie haben anders tönt als auf der Platte. Und das ist immer etwas, was ich bei Konzerten einfach mega toll finde, wenn es halt wie ein bisschen etwas anderes noch gibt, wie einfach das, was man schon ab der Platte vielleicht kennt oder hört. Wo etwas, was halt wirklich nur quasi jetzt live in dem Moment passiert. Und ich finde, das haben sie mega gut angebracht. Ja, Wolf Alice.
0: Wolf Alice, ja. Und ich würde sagen, wir haben schon so viel von einem Gerät. Wir müssen sie spielen. Und ich finde, wir spielen echt zwei Songs. Back to back.
1: Wow.
0: Back to back.
1: Mutig.
0: Und zwar ist das eine das habe ich schon vorher erkannt und das finde ich einfach sehr, sehr ein schönes Lied. Just Two Girls haben sie ebenfalls gespielt. Und dann hören wir auch noch White Horses und dort, ich finde, wir reden dann auch noch ausführlicher darüber, nachdem wir die zwei Lieder gehört haben. Aber ich finde schon bei White Horses, da erinnern sie mich einfach, also erinnern mich die Stimme. Einfach an eine andere Band. Und das jetzt, rate ich mal, welche das es ist. Nein. Ja, wir hören es näher, wir reden näher darüber. Wir hören jetzt zuerst mal Wolf Alice, zwei Lieder, Just Two Girls und White Horses, wo unabsichtlich, im Sinne von, das habe ich nicht absichtlich zwei vom gleichen Album genommen, sie sind einfach beide auf dem Album The Clearing.

0: White Horses, Wolf Alice. Vorher haben wir Just Two Girls gelost von Wolf Alice. Und eben, bei White Horses haben wir beide sehr fest die Assoziation gehabt. Ich finde, es tönt einfach ähnlich wie Cranberries, beziehungsweise sie, die Ellie Rosell, glaube ich, tönt einfach sehr ähnlich wie die Frontfrau von The Cranberries, wo ich glaube, ihre Nachnamen auch so nicht richtiger aussprechen, falls uns Menschen aus Irland zulassen. I'm very sorry. Dolores O'Riordan hat jetzt mal gesagt. Genau, ich finde die Stimme, ihre Stimme dann einfach sehr ähnlich wie von den Cranberries. Was ich schön finde, weil ich lasse den Cranberries sehr gerne.
1: Ja, mega fest. Ich finde vor allem, wenn sie eben so ein bisschen in der Höhe singt und so ein bisschen in die Kopfstimme geht, die Ellie Rosell, finde ich, ja, erinnert es mich mega fest an Cranberries. Und ich glaube halt eben auch so die Musik richtig, so das Dream-Poppige, ja, wo ich halt finde, haben beide Bands irgendwie mega viele Elemente drin. Und darum, ja, erinnert mich Wolf Alice schon auch immer wieder an Cranberries. Und ich glaube, das hat halt auch einen Einfluss darauf, dass es mir so gut gefällt. Weil Cranberries finde ich natürlich schon auch sehr lässig. Und es ist schon auch die Musik, die ich jetzt wird hören, wenn der Herbst dann langsam anfängt, dann ist es Zeit für Cranberries und Wolf Alice und Fleetwood Mac und ja, dann wird das auf und ab gelöst.
0: Ich finde, es ist die Musik auch wirklich so, es muss ein bisschen grau sein und es idealerweise tut es noch ein bisschen regnen oder nisseln. Aber ich glaube, da möchte man zum Beispiel auch, oder bei den Cranberries, sie kommen halt einfach auch, oder sie hat aus Irland gesehen und dort ist halt einfach wirklich, und Wolf Alice von der UK auch nicht viel anders. Dort nisselt es halt auch viel und es ist häufig grau und kalt und nass. Und ich glaube, das gehört mit dieser Musik an. Und ja, ich finde, es ist vor allem auch sehr gute Musik, für im Herbst Zug zu fahren.
1: Mhm. Mega, mega. Ja, und ich finde halt, irgendwie die Lieder haben so etwas, wo manchmal gleich auch so ein bisschen nach einer Aufbruchsstimmung irgendwie kann wirken. Und gleichzeitig finde ich jetzt aber halt immer sehr viel Melancholie drin. Was ich irgendwie finde, hat der Herbst für mich schon auch oft, ich finde, im Herbst fangen oft ja auch neue Sachen an, gerade wenn man so ein Schuljahr irgendwie im Kopf hat. So. Aber eben, es gehen auch Sachen zu Ende drum. Es ist immer so ein bisschen so zu dieser Stimmung, wo ich finde, fängt die Musik einfach irgendwie gut auf.
0: Ja, ich finde, da gibt es nicht anders als Cranberries zu hören.
1: Das beste Lied hast du ausgewählt, Rosina, Mann, du Profi. Nein, ich muss es einfach noch ein paar Mal können sagen. Da.
0: Ist gut, das ist einfach ist wichtig. Gut. Wir haben noch ein paar Möglichkeiten, zum Rang zu sagen, wie fest wir Profis sind. Ja, wir hören The Cranberries mit Dreams.

0: Hex von Venus Girls haben wir gehört im Anschluss an Ausschnitt vom Interview, das Jen Unfug gemacht hat mit Venus Girls an der Musikfestwoche. Und da kann ich es nochmal sagen. Ihr könnt natürlich auch die Interviews, die wir geführt haben, die wirklich, es sind sehr viele, es sind über 10 auf jeden Fall, könnt ihr alle in voller Länge bei uns auf der Webseite nachhören, stadtfilter.ch. Dort findet ihr alles, was wir so gemacht haben an der Musikfestwoche. Ja, von denen haben wir jetzt viel gehabt, wir haben die Musik davon gelost und sind dann aber sind so davon weggekommen, wegen und dank Wolf Alice, weil dort die Verbindung, unsere Hirne die Verbindung hat gemacht zu Cranberries und mit dem Lied von Venus Girls haben wir jetzt quasi den Abschluss gemacht vom MFR-Rückblick für diese Sendung und schauen noch ein bisschen gegen vorne und oder zurück. So ein bisschen auf andere Musik. Und ich finde, wir bleiben kurz noch beim Genre, wo wir sie drin sehen, bevor dass wir das Interview gelost haben. Da erinnere ich mich an Dreams gehört von Cranberries. Und alle, du hast gesagt, das eine Lied oder die eine Band, die müssen wir auch noch reinnehmen, so in das Dreierpäckchen.
1: Ja, ich finde, Regrets passen da mega gut rein. Das ist eine Band, wo ich, wo die Musikfestwoche, sind sie gerade noch in den Perks, glaube ich. Dort habe ich sie auch mega viel gross gehabt und einfach mega lässig gefunden. Es ist auch eine Band aus England. Und ich finde, sie sind nicht ganz unähnlich so zu Wolf Alice. Machen jetzt eher weniger so ein Dream-Pop. Es sind eher ein bisschen rockiger, was sie machen. Aber ich finde, es ist sehr, sehr tolle Musik. Ich habe sie auch schon mega lange nicht mehr gelust. Darum, ich freue mich, um sie jetzt auch mal wieder zu hören. Und wir hören das Lied, das ich glaube, als erstes kennengelernt habe von ihnen. Es gibt natürlich noch sehr viel andere tolle Lieder, aber ich würde sagen, wir hören Seashore von The Regrets.

0: Podcast Dinner Party mit The Scythe haben wir gehört und vorher Lambrini Girls mit Cuntology 101.
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0: Das ist der High Noon von dem Mittwoch am 19. August mit mir, Ursi und der Ale. Und wir haben jetzt MFA-Rückblick gemacht. Sie haben kurz einen Schwenker gemacht über Cranberries, Regrets, Lambrini Girls und eben The Last Dinner Party. Aber jetzt für das letzte Lied kommen wir nochmal zurück auf die MFW-Zeit. Nämlich aufs vorletzte Konzert, das wir gehört haben. Und schon eins von den allerbesten, wenn nicht das Beste überhaupt. Ich glaube, von der Stimmung, von der Crowd, von wie der ganze Abend war, schon das beste Erlebnis. Es war im Krafti. Und im Krafti laufen nämlich auch Sachen während der MFW. Und am Samstagabend, also erst gerade, war der Chocolate Remix aus Argentinien. Und das ist einfach unglaublich abgegangen.
2: Ja, es ist auch mega fest abgegangen. Und du hast schon gesagt, es war wirklich einfach auch so eine schöne Stimmung in diesem Kraftfeld. Also wirklich die vordersten Reihen waren besetzt von Finta-Personen. Man hat sich zugefächert, weil es ist natürlich unglaublich heiß war im Stadtfilter, im Kraftfeld. Wasserfläschchen sind sich gereicht worden. Also man hat wirklich zueinander geschaut. Das war irgendwie mega aufmerksam gewesen. Man hat sich irgendwie wahrgenommen, hat aber trotzdem auch immer noch genug Platz gehabt, um zu tanzen und um so ein bisschen zu der Musik abzugehen, was man einfach hätte müssen, auch bei dieser Musik und bei dieser Show, wo Chocolate Remix plus zwei TänzerInnen, die sie dabei gehabt hat, wie auf der Bühne geboten haben. Das ist echt mega, mega toll gewesen und es hat mich irgendwie einfach auch mega gefreut, dass obwohl bei uns in der Stadt oder die Musikfestwochen laufen, was so etwas Grosses ist und etwas, wo man wie nicht dran vorbeikommt, ein Konzert im Kraftfeld, aber gleich auch kann stattfinden, gleich auch kann bestehen und vielleicht wie noch andere Leute kann ansprechen und irgendwie einen anderen Raum nochmal kann schaffen. Und das finde ich, ja, das ist einfach etwas mega Schönes, was kann passieren da in diesem Winterthur.
0: Ja, definitiv. Und mit dem Konzert war der Abend noch nicht fertig gewesen, sondern im Anschluss hat es auch noch Party gegeben. Und Young Porno Busy hat aufgelegt, hat Reggaeton aufgelegt und das ist so geil gewesen. Die Remixes waren insane gewesen. Also vor allem der All the Things She Said Reggaeton Remix wie sehr fest abgeholt.
2: Wow,
0: das ist so toll gewesen. Es war wirklich ein riesen Fest gewesen während dem Konzert und auch noch nachher. Ja, einfach ein grandioser Abend. Und darum wollen wir auf den schon noch zurückschauen und hören noch ein

0: Chocolate Remix, Como me gusta a mi, haben wir gehört. Sie hat gespielt am Samstagabend im Kraftfeld, ganz spät, um 11 Uhr.
1: Wir haben es trotzdem hingeschafft.
0: Wir haben es geschafft, wir sind stolz
1: so für uns. Stolz. Und ja. Nachher sind wir auch noch geblieben und haben getanzt.
0: Als wären wir jung.
1: Wirklich crazy.
0: Als wären wir jung, haben wir uns aufgeführt. Ja, das war schon fast der Abschluss von dem High Noon. Aber natürlich noch ganz etwas Wichtiges steht euch noch bevor, nämlich Tipps aus der Redaktion, die Empfehlungen aus der Redaktion für heute hier in dieser Stadt.
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0: Und Film. Und Ausstellungen. Und Performatives. Und... Ja, für den ersten Tipp, da müsstet ihr jetzt schon feierlich stressen, wenn ihr es noch arbeiten wollt. Im Figurentheater Winterthur gibt es nämlich heute Nachmittag ab der 2 bereits einen Workshop, nämlich die offene Kinderwerkstatt. Das richtet sich an Kinder ab 8-jährig. Und dort gibt es ganz viele Optionen. Experimentieren mit Material und Dingen. Ein kleines Theater bauen, eine Szenerie entwickeln, Figuren bauen, Objekte gestalten, improvisieren und spielen. Alles das ist möglich bei diesem Workshop. Das Ganze gibt es in 2 Blöcke. Und ich sage, das ist sogar ab 7-jährig der erste Block, der heute Nachmittag startet. Und eben, es ist schon ab 2, das könnte ein bisschen kneben werden, aber es sind noch die 4 nächsten Wochen ebenfalls immer am Mittwochnachmittag ab 2, also 26. August, 2. September, 16. September und 23. September findet jeweils der Workshop noch statt im Figurentheater Winterthur. Für die Grossen unter uns, für die Erwachsenen, gibt es heute Abend eine Veranstaltung, und zwar vom 7:30 bis um 9:30 im Lokal an der Zeughausstrasse. Der gibt es nämlich der Gonfi Jam. Immer am dritten Mittwoch im Monat lädt das Lokal ein zu einer musikalischen Improvisationskonfitüre. Eben ein Musik-Jam. Wortspiel. Man kann auf der Bühne dort mitmachen, man kann aber auch einfach rumhocken, zuhören, Spassgetränkchen

0: schlürfen und mit Friends plaudern. Auf der Bühne jetzt Schlagzeug, Bass und Gitarre mit Verstärkung und auch Mikrofon natürlich sind vorhanden. Man kann aber auch eigene Instrumente mitbringen, wenn man das will. Der Gonfi Jam heute Abend, also vom 7:30 bis 9:30 im Lokal an der Zeughausstrasse. Was natürlich auch ganz viele Sachen gibt, ist da bei Radio Stadtfilter, da geht das Programm nahtlos weiter. Jetzt im Anschluss gehört ihr Musik à Gogo, die unmoderierte Playlist, zusammengestellt von unserer wunderbaren Musikredaktion vom 4. bis 5. Ebenfalls Musik à Gogo, aber mit einer Regel. Das ist nämlich der Panoramazug, wo ihr ausschliesslich Musik aus der Schweiz gehört. Vom 5. bis 6. gibt es unsere italienische Weltempfängersendung Azzurro, Comitato Cittadino. Alle nickt, gut, das ist richtig gesagt. Und dann am Abend erwartet euch auch nochmal Überraschungen, sage ich jetzt mal. Nämlich vom 7. bis 7:30 gibt es die Sendung vom Ensemble Theater am Gleis zum Hören. Eine Einzusendung quasi, die ihr da könnt hören könnt, die Stadtfilter. Und dann ganz spät am Abend, nämlich vom 10. bis um Mitternacht, gibt es noch den Flugmodus Musiksendung mit dem Juhi Denzler. Das ist unser weiteres Programm hier bei Radio Stadtfilter. Das komplette Programm findet ihr natürlich bei uns auf der Webseite stadtfilter.ch. Dort könnt ihr auch alle MFW-Interviews nachhören. Und ihr findet da sonst ganz, ganz viele Sachen. Wir finden fast alles, wo man so Informationen braucht zu unserem Radio. Jetzt ist es definitiv vorbei mit dem Heinun von mir, der Ursi und der Ale. Ale ist noch in das Schlusswort.
1: Hey, nicht mega spezifisch. Es war jetzt schön, um da wieder ein bei dir reinhöckeln und ein bisschen mit dir plaudern und Musik hören. Und ja, ich empfehle das allen, die noch so ein bisschen im Musikfestwoche Blues drin sind. Ich finde, sich einfach nochmal durch die Musik durchhören, die wir haben können hören, auf dem Kielerplatz oder in der Steibe. Ich finde, das hilft, um so ein bisschen durch den Blues können durchgehen. Genau.
0: Wir hören uns bereits morgen wieder. Bis dann wünschen wir euch einen schönen Nachmittag und einen guten Rest vom Tag. Ciao miteinander.
1: Tschüssi.

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0: Guten Abend, liebe Zuhörerinnen und Zuhörer von Radio Stadtfilter. Ihr gehört den Seitenwinds, Literaturmagazin, und wir stellen euch heute ein Buch vor. Es ist das Buch von der Heike Geissler und heisst Michaela Kohlhaas, das am 19. Mai 2026 im Surkamp Verlag erschienen ist. Ein berühmter Titel mit einem Buchstaben mehr, einem A, also Michaela statt Michael Kohlhaas, wo ja eine Novelle ist von Heinrich von Kleist, wo vielleicht einige von euch auch mal schon haben müssen in der Schule lesen. Genau. Wir sind heute das Dritte im Studio. Bettina Westermann.
1: Hallo miteinander, guten Abend.
0: Sie stellt nachher die Autorin vor, Saskia Sterel.
2: Guten Abend miteinander, schön sind Sie da.
0: Sie macht eine Zusammenfassung und ich bin Christina Oswald und mache dann eine Lesestellwertesendung. Einsteigen ins Buch tun wir, indem wir den ersten Satz hören, den Bettina Westermann vorliest.
1: Wenn ich ehrlich bin, wäre ich ihr lieber nicht begegnet. Ich hätte mir etliche Herausforderungen, Peinlichkeiten und Zumutungen lieber erspart, hätte damit dann aber auch auf Spaß, auf Herzlichkeit, auf ihre Fülle, ihre Gier und Bescheidenheit verzichtet. Hätte sie nicht zugleich als Aufgabe und Freundin an mein Herz wachsen lassen können und würde sie und alles, was sie tat und tun und zu denken konnte, jetzt nicht schmerzlich vermissen.
0: Die ersten zwei oder drei Sätze, gell, Bettina?
1: Das waren die ersten zwei.
0: Die ersten zwei, danke vielmals. Und jetzt, um was geht es denn in dem Buch, wo wir jetzt gerade die Sätze gehört haben? Das stellt uns jetzt Saskia Sterel vor.
2: Genau, wir haben jetzt gehört, dass die Geschichte von dieser Michaela Kohlhaas von jemandem erzählt wird. Das haben wir aus den zwei ersten Sätzen ganz deutlich gehört. Es ist eine Ich-Erzählerin, die die Geschichte von der Michaela Kohlhaas erzählt. Die Ich-Erzählerin, das ist eine verheiratete Frau mit Kind. Die erzählt im Rückblick von dieser Michaela Kohlhaas. Und wir haben es vorher schon gehört von der Christina. Es ist klar, es verweist auf die Novelle von Heinrich von Kleist. Und es sind durchaus auch Gemeinsamkeiten festzustellen. Michael Kohlhaas wehrt sich, der hat Unrecht erlebt, er wehrt sich. Das macht auch Michaela Kohlhaas, aber sie macht es ein bisschen anders als der Michael Kohlhaas. Sie wehrt sich vor allem gegen die Verhältnisse, in denen sie lebt. Sie will die nicht mehr akzeptieren und ihr Widerstand sieht ein bisschen anders aus. Sie setzt nicht auf Gewalt, sondern sie verweigert sich eigentlich immer mehr im gesellschaftlichen Leben. Zuerst aber lebt sie ganz ein geregeltes Leben. Sie ist stellvertretende Verwalterin auf einem Friedhof in Leipzig und dort lernt sie auch die Ich-Erzählerin kennen. Sie arbeitet dort auf dem Friedhof und verbringt etwa einmal Zeit in einer Kneipe der Tronkenburg, die befindet sich in einem Leipziger Plattenbau. Dort trifft sie andere Leute und sie fühlt sich dort wohl. Und irgendwann einmal, sie will dort wieder hin, merkt sie, da ist ein ganz anderes Fest am Gehen. Es ist gar nicht mehr ihre Lieblingsbeiz, die sie dort vorfindet. Der Gebäudekomplex ist nämlich von einem Immobilieninvestor übernommen worden. Und durch das verändert sich natürlich die Situation um die Kneipe total. Und das beschäftigt Michaela Kohlhaas sehr. Und sie verändert auch so ihr Leben. Sie gibt zuerst ihre Wohnung auf und entscheidet sich, auf der Straße zu leben. Sie wäscht sich nicht mehr, sie kümmert sich nicht mehr um ihr Äußeres und durch das fällt sie natürlich im öffentlichen Raum auf. Sie fängt auch an, sich immer stärker gegen Regeln und Erwartungen zu stellen. Sie flucht und provoziert und sie stört. Sie äußert ganz laut und offen ihren Ärger. Und durch das geratet sie auch immer wieder mit anderen Menschen im Konflikt. Und die Ich-Erzählerin, die begleitet die Entwicklung. Das Buch ist so aufgebaut, dass man vom Januar bis im Dezember die Entwicklung begleitet. Und die Michaela Kohlhaas berichtet immer wieder von ihren Erlebnissen und von ihren Plänen. Sie schafft sich irgendwann einen Planwagen an und zieht mit dem durch die Stadt. Manchmal wird das der Ich-Erzählerin auch zu viel. Sie blockiert sie dann auf dem Handy und hat keinen Kontakt mehr. Schlussendlich dann aber doch wieder. Und das Leben wird auf der Straße immer schwieriger und das zeigt sich auch im körperlichen Zustand von der Michaela Kohlhaas. Der verschlechtert sich. Sie wird krank und ist zunehmend geschwächt. Und Die Entwicklung begleitet mir als Leserin, als Leser etwa ein Jahr lang.
0: Danke vielmals.
1: So, jetzt hören wir erstmal, um es sacken zu lassen, ein wenig Musik.

0: Ja, das war Under the Table von Fiona Apple.
1: Und jetzt stellt uns Bettina die Autorin vor. Wer hat den Roman geschrieben, wo wir jetzt gerade vorhin eine Zusammenfassung gehört haben von der Saskia?
0: Das ist Heike Geißler, ist eine deutsche Schriftstellerin, Autorin und schreibt auch Essays. Ist 1977 in Rina geboren, das ist die ehemalige DDR, in der Nähe von Meißen, also beziehungsweise wuchs dann in Riesa, Entschuldigung, ich habe Rina gesagt, Riesa, und Karl-Marx-Stadt auf, das heutige Chemnitz nach Auflösung der DDR. Sie ist in einer Arbeiterfamilie geboren, deren Eltern eben nach der Wiedervereinigung Deutschlands ihre Jobs verloren haben erstmal. Ob sie je wieder Arbeit gefunden hat, konnte ich nicht recherchieren. Heike hat sehr früh angefangen zu schreiben und hat aber auch oder sich mit Literatur zu beschäftigen und hat 2001 den Alfred Döblin Förderpreis bekommen. Das ist ein Preis, der entstanden ist durch Veröffentlichungen und Lesungen von Prosa und Gedichten. Und anscheinend hat sie das Geld genutzt, um dann auch ihren ersten Roman zu veröffentlichen. Der ist 2002 veröffentlicht worden und der heißt Rosa. Dann folgten weitere Romane, 2007 Nichts, was tragisch wäre unter dem Titel. Dann 2009 Emma und Pferd Bäre. 2014 sehr erfolgreich Seniorenarbeit. 2022 Die Woche, auch in das sind jetzt alles Romane, nicht die Essays, die ich jetzt aufführe. 2025 Arbeiten und 2026 Michaela Kohlhaas. In dem Buch Seniorenarbeit verarbeitete sie zum Beispiel ihre Tätigkeit, die sie als Aushilfe in einem Logistikzentrum für Amazon gemacht hat oder dann in Romanform umgesetzt hat. Sie erhielt auch unter anderem den Heinrich-Böll-Preis mit der Kritik oder mit der Bewertung herausragende Literatur und Leistung mit Humor, Musikalität und dokumentarischem Recherche. Sie lebt heute in Leipzig und hat zwei Kinder.
1: Danke vielmals, Bettina. Ja, das mit Amazon habe ich auch spannend gefunden. Das hat sie in einem Interview dann einmal erzählt, hat dann aber nicht mehr so genau gewusst. Also, sie hat, glaube ich, viele Eindrücke gesammelt, die sie dann verarbeitet hat in ihrem Buch.
0: Also, genau.
1: Ja. Schon spannend hat sie auch das auch gehabt bei unserem Buch.
2: Also, ich habe ein Interview mit ihr gehört. Vielleicht sage ich das jetzt einfach mal schnell. Und sie hat angefangen, mit der Michaela Kohlhaas das Buch zu schreiben. Und hat zwischendurch ein anderes Buch geschrieben, das heisst, glaube die Verarbeitung oder so etwas, wo sie verarbeitet hat und erst dann hat sie das Buch können zu Ende schreiben. Das ist total lustig.
0: Das ist sehr interessant.
2: Also es passt jetzt total zu dem, was du vorher gesagt hast. Also der Schreibprozess war unterbrochen gewesen für ein anderes Buch, das auch rausgekommen ist, bevor sie das zusammengebracht hat.
0: Faszinierend.
1: Hören wir nochmal das Musikstück.
0: Jawohl, das machen wir doch.

0: müssen nur wollen von Wir sind Helden, haben wir gerade gehört.
1: Ja, wir fangen da mit Reden miteinander, mit Diskutieren miteinander. Fangen doch gerade an mit den beiden Hauptpersonen in diesem Buch. Das ist ja Michaela Kohlhaas, die eine Protagonistin ist, und dann die Ich-Erzählerin, die die zweite Protagonistin ist, wo man übrigens im ganzen Buch nie einen Namen erfährt. Das ist gerade immer unter Ich-Erzählerin. Also, darum können wir euch den Namen nicht sagen. Wenn ihr jetzt immer würdet warten, wie heisst denn die? Nein, wir können es euch nicht sagen, genau. Ja, Michaela Kohlhaas. Was meint ihr zu ihrer Persönlichkeit, zu ihr als Mensch?
2: Also sie hat ja etwas Widersprüchliches und ich habe auf der Verlagsseite geschaut, die beschreiben das sehr schön, die sagen nämlich, sie sei eine Schimpfende, eine Stinkende, eine Zärtliche. Also sie ist eben nicht einfach grundbös, sondern jetzt auch mit dieser Ich-Erzählerin ist sie ja auch humorvoll. Sie schickt ihr lustige Bilder und so ein bisschen queere Messages. Und sie ist ja den Leuten zugewandt, eigentlich. Und gleichzeitig regt sie sich aber auch auf über die Leute und über die Verhältnisse.
1: Genau, also das, was du jetzt gerade gesagt hast, ich glaube, das ist wie der Michaela Kohlhaas ihres Leben. Die hat ja eine 180-Grad-Wende gemacht. Vom sagen wir, angepasste bürgerliche Leben, sage ich jetzt einmal, war Friedhofangestellte in Leipzig, ist sie zur Obdachlose geworden. Sie hat eine Wohnung gehabt, sie hat Freunde gehabt, sie hat einen Job gehabt, also alles, was wir ja aus dem Umfeld so kennen, und hat sich wirklich 180 Grad gewendet. Die Frage ist, warum natürlich drinnen? Also sie ist aus der Gesellschaft ausgestiegen, oder? Sie ist dann auch eigentlich nie mehr zurück in ihre Wohnung, nachdem sie ausgestiegen ist, und ist nie wieder arbeiten. Wie wir schon gehört haben von dir, Saskia, sie ist durchs Land gezogen mit einem Planwagen. Sie ist auf einem Mittelaltermarkt gewesen, mal in einem Schlössli gelebt. Und so wie ich das ein bisschen mitgeschnitten habe, hat sie ja das gemacht. Also das ist ja immer die Frage, warum machst du das? Also so sagen wir aus den Wohlfühlzonen raus, oder? Ja. Also, weil sie hat wie nicht mehr das Gefühl gehabt, dass sie im Einklang ist mit sich selber. So. Und hat dann Konsequenzen gezogen, oder?
2: Also. Ich glaube, sie ist total radikal einfach auch. Also wir sagen ja manchmal, das ist ja nicht zum Aushalten oder regst dich über etwas auf. Und sie hat es einfach durchgezogen und hat gefunden, mit dem will ich nichts mehr zu tun haben.
3: Aber hast du so, ich habe es nicht so klar empfunden. Also ich muss sagen, mir war sie höchst unsympathisch.
2: Was ist sie?
3: Ich war jetzt sehr gespannt, wie ihr das empfunden habt. Ich fand sie unsympathisch in ihrer Art. Und auch so, also mir kam sie eher vor wie so ein renitentes Kind, was so beschrieben wurde. Ich will jetzt einfach nicht mehr und es ist bockig. Und ich fand auch dieser ganze, wie sie aus ihrem Leben ausgestiegen ist, weil konsequent fand ich es nicht, weil sie hat ihren Mitarbeitern noch gebeten, dass er einfach erstmal verheimlicht, dass sie aussteigt, damit sie irgendwie noch ein bisschen Gehalt weiterbekommt, weil sie ist ja noch mit ihrer Kreditkarte losgezogen. Später hat man ihr einfach nicht mehr abgenommen, dass sie wirklich noch Geld auf dieser Kreditkarte hat, weil sie so gestunken hat und wahrscheinlich auch so wüst aussah. Aber also das fand ich jetzt irgendwie gar nicht konsequent. Und ich fand es auch wahnsinnig ziellos, was sie da macht.
2: Da ist mir wirklich anders gegangen. Ja. Also ich habe mir immer gedacht, wie geht es mir recht, wenn ich die deren würde tatsächlich begegnen. Und ich meine, man kennt ja so Figuren auch. Ja. Also denen sind wir ja alle schon begegnet. Und vor allem das Stinken macht ja eine Begegnung schwierig mit diesen Figuren. Ja. Aber ich hatte durchaus Sympathie gehabt und ich habe den Akt auch verstanden, dass sie am Anfang noch den Faden noch so ein bisschen zu dem einen Mitarbeiter behalten hat. Sie ist ja eigentlich auch ein bisschen ausgenutzt worden von ihrem Chef. Der ist ja nie mehr arbeiten gekommen. Und ich das ist schon so ein bisschen die erste Rache schon mal gewesen, oder? Ja. Dass sie eigentlich noch ein bisschen das Geld hat wollen haben, weil sie hat ja auch mehr geschafft, als dass sie hat müssen. So habe ich das jetzt für mich ein bisschen erklärt.
3: Also wenn man die Figur betrachtet, das, was du gerade gesagt hast, dass man vielleicht nochmal einen anderen Blick auf jemanden, der obdachlos oder jetzt erstmal offensichtlich auf der Straße lebt, weil sie war ja nicht von Anfang an obdachlos, sie hatte ja noch Obdach eigentlich, also freiwillig gewählt. Wenn man das so betrachtet, wie man
0: jetzt durch das Buch vielleicht so einen Hintergrund auch mal mitbekommt, und da gebe ich dir recht, ich betrachte die Leute auch nicht immer nur irgendwie, also nicht negativ, aber wenn sie dann auch noch unangenehm riechen, dann muss ich denen nicht zu...
2: Macht es schwierig,
0: mhm, ihnen näher zu kommen. Das fand ich jetzt schon auch gut, aber eben die Geschichte und die Person an sich fand ich schwierig.
1: Auch, ich meine, die Konsequenz, die sie gezogen hat, oder? Sie hat ihr bequemes Leben einfach aufgegeben und hat so eine Art Kampf angefangen. Manchmal einen stillen Kampf, manchmal aber auch keinen stillen Kampf, muss man auch sagen.
2: Ja.
1: Manchmal recht penetrant, oder, was sie gesagt hat. So der Kampf gegen so die Masslosigkeit, Ungerechtigkeit, Geld und Machtgier und so. Und hat damit auch recht viel Aufregungen ausgelöst. Und sie wird ja geschildert am Anfang als ganz ein braves, angepasstes Kind. Und,
0: als unscheinbar eigentlich.
1: Unscheinbar, genau.
0: Nicht aufregend, nicht auffällig.
1: Und was ich auch noch spannend gefunden habe, also so die Ungerechtigkeit, die du jetzt geschildert hast mit dem Chef, der nicht arbeiten konnte, also eine ganz grosse Ungerechtigkeit hat sie ja wie selber nicht so erfahren. Genau. Oder?
0: Ja, also
2: außer das mit der Kneipe. Vielleicht ist das ein Stück Heimat.
0: Aber das ist ja sehr angelehnt, an Michael Kohlhaas.
2: Ja.
0: Und das fand ich jetzt in dem Buch, wenn man nicht Michael Kohlhaas kennt, ist es nicht selbsterklärend gewesen. Weil das hat jemand anders übernommen, aber wie oft werden auch Kneipen oder Lokale von jemandem übernommen, weil die einen nicht mehr wollen oder nicht mehr können oder warum auch immer, ja. Also das war nicht so spürbar. Ich fand immer, man musste immer mit dem Hintergrund Michael Kohlhaas dieses Buch lesen. Es ist nicht, für mich nicht, wie du sagst, diese, woher kommt es, warum hat sie plötzlich so eine Wut? Die löst sich nicht auf. Die muss man sich, oder vielleicht konnte ich sie mir nicht so herleiten, die muss man sich selber herleiten. Und wenn man das Buch, die Novelle Michael Kohlhaas kennt und den Inhalt kennt, eben diese, was du gesagt hast, diese Ungerechtigkeit, die ihm widerfährt, dieser Pferdehändler, immer alles wunderbar und will seine Pferde verkaufen und am Zoll, also um das mal den Hörern zu erklären, am Zoll wird er abgefangen und er muss noch Geld, irgendwie Geld war das oder Futter für die Tiere, also er muss, wird zurückgehalten, muss nochmal weg und bis er wiederkommt und das Geld, ich glaube Geld war es, für den Zoll da hat, sind seine Tiere fast elendig verreckt, wurden nicht gefüttert, nix, und da wird er ja selber zum Täter und zum Mörder und wird eigentlich vom Unschuldigen zum Schuldigen und dann zu Tode zu Tode verurteilt. Also wenn man das nicht kennt, weiß ich nicht, ob mir jedes Buch sich mir selbst erklärt hat. Ich fand, es hatte keine Tiefe. Es ist zumindest nicht an mich rangegangen. Seit langem mal wieder ein Buch, das ich wirklich gedacht habe, ups, okay.
1: Genau. Also das mit der Stammkneipe steht da drin. Also das ist ja eigentlich ihre Beiz gewesen, wo sie gern gewesen ist, sagen wir im Schweizerdeutschen.
0: Ja, genau.
1: Das ist so ein bisschen eine Key-Situation gewesen, oder? Mhm. Weil sie hat die geliebt und dann ist die umgebaut worden, eben mit dem Immobilienhaini und so. Und wo sie dann wieder gekommen ist, ist das einfach super schön renoviert gewesen und ist gerade eine Einweihungsparty
0: im Laufen.
1: Genau. Und es ist einfach alles anders. Aber dass ein Beiz umgebaut wird und plötzlich anders aussieht, das kennen wir alle auch. Oder? Genau.
2: Aber sie ist ja dort schon nicht mehr willkommen gewesen.
1: Sie ist dort nicht willkommen gewesen. Und dann hat es so eine Passage, wo ich... Die liebe ich, die Passage. Dann ist sie irgendwann ins Rathaus, weil der Bürgermeister hat auch gefeiert in dieser Beiz, oder?
2: Genau. Irgendwie.
1: Dann ist sie ins Rathaus und hat gesagt, weil sie hat den Bürgermeister gewählt, hat gesagt, ich will meine Stimme zurück.
0: Ja, das fand ich auch
1: gut. Okay. Ja, das fand ich gefunden. Wie gut ist denn das, oder?
2: Ja.
1: Also, die Handlung hat ihr nicht mehr gepasst und sie hat wollen die Stimme wieder zurückholen. Ja. Also, die Symbolik,
0: die fand ich auch
2: gut. Und ich meine, im Verlauf vom Buch haben wir ja schon noch mehr von dem Immobilienmensch erfahren.
0: Der ja dieser Tronka angelehnt
2: hat. Genau, sie hat dann die Schwester von ihm noch getroffen und hat dann erfahren, der ist eigentlich überschuldet und so.
0: Genau.
2: Aber führt natürlich so ein bisschen ein grosskotzendes Leben.
0: Ja.
2: Und ich glaube, es sind so viele Kleinigkeiten. Das ist der Unterschied wahrscheinlich zu Michael Kohlhaas, wo es eine Handlung, eine Begebenheit war.
0: Und die Ungerechtigkeit und so offensichtlich war.
2: Bei ihr sind sie so kleine, feine. Man hat sie auch relativ arrogant ein bisschen abgespeist.
0: Genau.
2: An dem. Und ich glaube, es ist die Radikalität von dieser Frau, die ich aber jetzt im Zusammenhang mit der Ich-Erzählerin eben auch noch finde.
1: Genau, oder? Super Sache, der Bogen zur Ich-Erzählerin. Weil ich glaube, die Ich-Erzählerin ist ganz, ganz eine wichtige Figur. Eben namenlos, weil sie symbolisiert wie für mich so ein bisschen das normale Leben,
3: kann man das Bürgertum.
1: Ja, jetzt Bettina, genau.
2: Ja.
1: Ja,
3: nein, das normale Leben.
1: Ich würde es jetzt, genau. Mhm. Also, Michaela lernt ja die Ich-Erzählerin auf dem Friedhof kennen. Die finde ich auch noch schon eine schöne Situation, weil die Ich-Erzählerin mal schauen für ein Grab, eventuell später.
2: Ja, also, genau. Wie ist schon, denn das? Muss man das kaufen?
1: Genau, oder? Wie muss man das machen? Das? Ja, genau. Oder? Und was ich jetzt einfach von der, sie

0: gibt da Begriffe, die Michaela, die ja manchmal ein bisschen überhöht sind.
1: Ja.
0: Also zum Beispiel die große Frau des Jahrhunderts, ja, nennt sie oder die beispielhafte Frau. Und selber von sich sagt sie ja, ich bin noch nie gut gewesen im Gehen.
2: Mhm.
0: Ich bin viel besser im Bleiben. Ja. Also sie vergleicht sich ja eigentlich, die Michaela ist gegangen, und sie ist aber viel besser im Bleiben, genau. Mhm. Also ich finde sie eine spannende Figur.
1: Und sie hat ja auch gewisse Sachen, die sie nicht toll findet in ihrem Umfeld, oder? Aber sie hat einfach nicht die Radikalität, schlussendlich wahrscheinlich wie wir alle.
3: Den Mut zu gehen, ja, das stimmt.
1: Wirklich zu gehen und zu sagen, hey, nein, ich verlasse die Strukturen und den Heini, den ich da noch gewählt habe. Sie geben mir ja nicht einmal die Stimme zurück. Also sie ist einfach total radikal und konsequent. Mhm. Was wir ja nicht sind.
3: Nein.
1: Weil also wir begeben uns dann gleich wieder in die warme Wohnung und in die Schoß von uns.
3: So wie die Ich-Erzählerin so. Auch.
1: Ja, genau. Genau, mal, so wie die Ich-Erzählerin.
3: Immer wieder zurückgeht. Ja, das finde ich auch. Mir, eben, aber die Darstellung dieser Michaela Kohlhaas, mir hat es nicht zugesagt. Mir war sie nicht sympathisch. Und die Ich-Erzählerin fand ich in dieser Ambivalenz gut, auch wie sie das zusammen und das erklärt oder hat. Eben die Situation der Michaela Kohlhaas so ein bisschen verbildlicht natürlich auch, weil sie beschreibt ja ihre Station, sie beschreibt ja, wie sie wo war, dann eben die Kontakte immer so aus dieser Vogelperspektive. Das fand ich gut, aber ja, ich hatte wirklich Mühe damit.
0: Ja, Themen in dem Buch, oder? Wenn, du hast vorher schon mal angefangen mit Vergleichen zum 200 Jahre vorher erschienenen ungefähr, zu den erschienenen Novellen von Heinrich von Kleist. Was ist anders, was ist gleich?
3: Ich habe mich gefragt, Entschuldigung noch, warum musste das sein? Hätte das Buch nicht, also jetzt eine Figur zu kreieren in der Radikalität, aus dem Leben auszusteigen mit einer Ich-Erzählerin, die das beobachtet und selber manchmal denkt, ich würde es auch gern, aber ich schaff's nicht, ich bin viel zu feige und ich fange an, meine Tasche zu packen und mache wieder einen Rückzieher. Hat es das gebraucht? Das fand ich so schade. War das so notwendig?
1: Ich glaube, es war auch eine bewusste Entscheidung von der Autorin, eine Frau eben darzustellen. Im Gegensatz zu dem männlichen Part von Heinrich von Kleist oder die Michaela Kohlhaas. Weil ich glaube, sie erlebt schon auch Ungerechtigkeiten aufgrund von ihrem Geschlecht, weil sie nicht so ernst genommen wird und so die stinkende, vulgäre.
0: Ja, das ist ganz sicher der Unterschied, oder? Also es ist wie die Novelle so in die Gegenwart gesetzt, oder? Es ist natürlich aus der Frauenperspektive. Wir haben keine männliche Stimme, die wir hören irgendwie. Es ist dort also wirklich fast 100% aus der weiblichen Perspektive. Gleich ist sicher das Thema Ungerechtigkeit und Auflehnung dagegen. Das ist überschneidend. Was mir einfach noch gefallen hat, in dieser Form, eben, dass eigentlich die Erzählerin ist ja so ein wie eine Brücke für die Leserinnen und Leser, das, was du das auch vorher geschildert hast, oder? Durch die so persönliche Perspektive wird von der Ich-Erzählerin wird ja der Widerstand von der Michaela auch beschrieben, auch immer wieder mit verstehe ich auch nicht, oder? Ist irgendwie schräg und so. Also das, was bei uns ja auch abgeht. Das macht eigentlich wie die Ich-Erzählerin so ein bisschen für uns.
1: Ja, und ich finde, also gerade wenn man jetzt in Winterthur oder in Zürich unterwegs ist, man sieht ja so Figuren und das finde, habe ich auch noch interessant gefunden. Sie hat sich ja nicht als Zugehörige zu den Obdachlosen gezählt, weil sie ja nicht obdachlos ist. Sie hat ja das Obdach und hat das aber freiwillig.
0: Weil sie einen Planwagen hat.
1: Und weil sie das Obdach freiwillig verlassen hat und nicht aus einem Schicksal. Also sie hat sich denen nicht zugehörig gefunden. Und manchmal begegnet man doch auch so Leute, wo man denkt, ja, die schwätzen ohne Zusammenhang und ohne Plan. Und manchmal denke ich, doch, vielleicht hat die eben gleich vielleicht hat es da eine Geschichte dahinter, die jetzt nicht für uns offensichtlich ist, aber wo ein Schicksal ist, wo einem dann so laut werden.
3: Absolut,
1: das,
3: ja.
1: Das hat mir so ein bisschen einfach auch noch zu denken gegeben. So.
0: Ja, ich glaube, das ist wirklich auch ein Thema im Buch, dass es dir eigentlich so den Blick schärft für eben Obdachlose. Mhm.

0: sind oder so, die mit dem Migros-Wägel in Deutschland sieht man das noch ein bisschen mehr als bei uns. Das schärft wieder den Blick und vielleicht auch so ein bisschen die eigenen Vorurteile musst du ein bisschen überdenken. Absolut. Also das finde ich so auch ein Hauptthema, das reinschwappt in das
1: oder
0: Buch.
1: Die Berührungsängste oder die Zurückhaltung. Nein, das fand ich schon auch. Ich fand auch in der Darstellung, wie sie von dem, es war ja eben, wie du gesagt hast, über die Monate, es waren immer, die Kapitel sind ja aufgeteilt in die Monate, Betrachtung ein Jahr. Und wie sie, also wie irgendwie so die Spirale immer weiter sich nach unten dreht. Das fand ich schon auch ganz gut dargestellt. Also wie sie dann auch zwischendurch noch doch relativ gepflegt ist und dann da in diesem Schloss mal eine Zeit lang verbringt, was renoviert wird.
2: Ja, genau.
1: Keiner merkt so richtig und sie auch bewusst eigentlich nichts zerstören will. Sie ist ja nicht Zerstörerisch drauf oder so, sondern sie hat so ihren stillen Protest, warum auch immer. Also und ich glaube, das hat mich auch, fand ich mühevoll, nicht zu wissen, warum, woher kommt das jetzt eigentlich? Nur einfach angelehnt an diese Novelle war mir jetzt zu wenig, weil das war eine ganz andere Form, ganz anders. Also das hat mir wirklich
2: künstlich gefunden.
1: Ich fand es sehr künstlich konstruiert. So dieses, bewusst jetzt mal eine Frau, bewusst an diese Novelle. Mhm. Und die Idee mit dieser Ich-Erzählerin ist sicherlich gut, weil das so hat sich mehr erschlossen, die Figur. Aber ich wusste nicht, warum.
0: Mhm. Gut. Was meine ich? Musik hören und dann gehen wir zum nächsten Thema. Mhm.

0: Ja, genau. Unbeschreiblich weiblich von Nina Hagen haben wir jetzt gehört. So, und damit wir jetzt mal verstehen, über was wir geredet haben, liest Christina eine Lesestelle vor.
1: Wie sie da so stand oder lag vor ihrem Wagen, als ihre kleinen störenden und störbaren Beiträge nach draußen warf, bereitete sie keine Rede vor, keine Strategie. Noch nie hatte sie Lust auf einnehmende Rhetorik und pädagogische Maßnahmen gehabt. Noch nie wollte sie mehr oder weniger subtil gedrängt werden oder drängen. Sie wollte nie die Werkzeuge der Mächtigen kennen und schon gar nicht die Werkzeuge der Mächtigen putzen. Sie lehnte die mächtigen Positionen ab und akzeptierte keine Welt, die darauf setzte. War die Kohlhaas früher eine geduldige Zuhörerin gewesen, die es zugleich verstanden hatte, wirklich gute Trauerreden zu halten, in denen die Gestorbenen wieder erkannt werden konnten, war sie jetzt eine Rednerin, die mit ihren Worten niemandem mehr einen Gefallen tun oder für eine Entsprechung sorgen musste, die darüber hinausging, ihren Unmut, ihre Ungeduld, ihren wachsenden Zorn Ausdruck zu verleihen. Sie hatte bei den Obdachlosen gelernt, bei den herumziehenden Frauen, zu denen sie jetzt zu gehören schien. Die anderen schoben Einkaufswagen mit dem verbliebenen Hab und Gut. Sie hatte den Planwagen. Sie konnte also reden. Sie redete nie, wie ihr der Schnabel gewachsen war, wusste aber, dass alle das dachten. Sie redete, wie sie sich den Schnabel gebogen hatte. Sie hatte ihn nicht so gebogen, dass er nicht mehr versöhnlich sprach. Ihr Schnabel wurde als Schandmaul betrachtet. Sie sagte, jetzt ist's aber mal gut.
0: Danke, Christina. Jetzt bin ich etwas verwirrt. Wollen wir jetzt erst noch mal Musik hören oder machen wir gleich weiter?
1: Wir reden doch lieber die Sprache.
0: Genau, genau. Ja, Entschuldigung. Genau, weil, ja.
1: Wie schreibt sie, die Autorin? Was hören wir für eine Sprache? Was hat sie für einen Schreibstil? Was für einen Aufbau?
2: Also ich glaube, die Sprache ist wichtig, weil über die Sprache drückt sich ja auch die Michaela Kohlhaas ihren Widerstand aus, oder? Das macht sie ja eben nicht wie der Michael Kohlhaas gewalttätig, sondern über die Sprache. Also über die äußert sie Wut und Widerspruch und die ist sehr eigenwillig und ich finde nicht nur einfach leicht zu lesen.
0: Ja. Genau, auf den Satz habe ich gewartet. So, jetzt also,
2: aber das wird mich nicht als negativ verstanden. Ja.
0: Genau, ich fand, also die Sprache ist eben nicht einfach. Nein. Ich finde, diese Sätze ist ja Teil der Sprache, weil wir lesen es ja. Ich fand die hochkomplex. Ja. Also wirklich, die gehen manchmal über die halbe Seite, ein Satz. Ich weiß nicht, wie viel dazwischen gezogene, eingeführte Sätze da noch drin sind, dass ich wirklich manche dreimal lesen musste, um mir diese dann doch, zum Schluss waren es 5 Sätze, die man auch anders hätte formulieren können, dann so auseinander zu dröseln, um es zu verstehen, was ich da gerade gelesen habe und nicht einfach nur die Wörter aneinander zu reihen. Ich fand es wirklich schwierig und das hat das Buch für mich nicht besser gemacht.
2: Ja.
0: Gebe ich ganz ehrlich zu.
1: Aha. Ich glaube, Saskia, du hast vorhin etwas sagen, gell?
2: Ja, also ich denke, die Sprache ist eigenwillig, so eigenwillig, wie die Michaela Kohlhaas ist. Und mit deren ist ja der Umgang auch nicht schwierig. Und auch nicht einfach, sondern schwierig. Und darum ist es auch die Sprache, denke ich. Die ist bildhaft, die ist verspielt manchmal, aber auch übertrieben und pathetisch und so. Also eben, du hast es vorher schon gesagt, sie wird auch so ein bisschen als überhöht dargestellt, die große Frau des Jahrhunderts, die beispielhafte Frau wird sie sehr häufig genannt. Also da muss ich dir recht geben, ich habe dann gefunden, boah, muss man das bis zum Schluss so durchziehen? Aber sie hat es die Autorin hat es bis zum Schluss so durchgezogen.
0: Chapeau dafür, aber nur dafür.
1: Ja, man muss sagen, das Buch hat 253 Seiten, glaube ich. Eigentlich nicht so ein dickes Buch. Aber wie du gesagt hast, Bettina, es ist dicht, oder? Also man muss wirklich jeden Satz genau lesen. Es ist schon, die Sprache ist sperrig. Ich würde es jetzt sperrig sagen. Ja. Und ich meine, das passt schon sehr gut zu der Michaela Kohlhaas, die auch sperrig ist. Und was mir noch gefallen hat, man kommt häufig auch so innere Überlegungen und Gedanken kommt man mit über, wie sie das beschreibt. Und durch das erleben wir eigentlich wieder Prozesse von dem Denken und Handeln. Und manchmal ist es auch die gesellschaftlichen Zustände, die sie ja beschreibt, ist manchmal ein bisschen überspitzt dargestellt. Hat manchmal so eine leichte Ironie.
2: Ja.
1: Hat das gefunden?
2: Ja,
1: ironisch.
2: Ja.
1: Und im ganzen Roman hat es also erzählerische Passagen, es hat aber Reflexionen auch drin und es hat aber auch Dialog.
2: Ja.
1: So. Übrigens, Koffer müssen wir vielleicht noch schnell sagen. Also der Titel ist ein rotes Buch, Michaela Kohlhaas, Michaela von unten nach oben geschrieben, Kohlhaas auch von unten und in der Mitte hat es ein grosses Schwert.
0: So. Genau.
1: Genau,
0: wartet
1: ein bisschen mit der
0: Lauterlich an. Ja, genau. Was man noch sagen kann, was ich immer eine Wohltat fand, wenn die Ich-Erzählerin, also wenn über die Kommunikation der Ich-Erzählerin oder ihre eigenen Gedanken beschrieben wurden, weil die waren einfacher. Also die waren nicht so komplex, die waren nicht so schwierig, die waren nicht so fünf Sätze ineinander verstrickt und verschlungen, sondern das waren oft klare Gedankengänge, die nachvollziehbar waren, vielleicht weil sie auch so bürgerlich war, dargestellt wurde. Ja.
2: Also ich glaube, das kann man, das denke ich auch so. Und ich habe noch ein Interview gehört mit der Heike Geissler, mit der Autorin. Dort hat sie total etwas Lustiges gesagt. Sie hat nämlich über die Ich-Erzählerin geredet und hat gesagt, ja, die will manchmal auch etwas verändern und an einer Stelle überlegt sie sich ja sogar, politisch aktiv zu werden. Aber dann macht sie doch wieder weiter wie bisher.
1: Und backt Brownies.
2: Genau, und putzt lieber die Wohnung und vergisst über das. Und über das Backen dann wieder ihre politische Ansichten. Genau. Das ist auch einfacher zu erzählen.
0: Ja, absolut. Ja, genau. Also durch die Sprache hat sie natürlich schon, die Heike Geissler, eine starke Wertigkeit reingefügt. Mhm. Also, oder hat damit schon über die Sprache die Person sehr stark charakterisiert.
2: Ja.
0: Also die Gedankengang, wie eine ganz einfach und normal gestrickt und die andere hochkomplex in ihrer eigenen Welt lebend. Ja.
2: Ja.
1: Wir hören nochmal ein Stück Musik.
0: Jawohl.

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0: Du musst nichts erfinden, dir muss heute gar nichts einfallen. 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
2: Wir kommen zum letzten Teil von unserer Sendung und reden noch ganz kurz also über das Lesevergnügen, über Kritik, Lob, Empfehlungen.
1: Ja, schwer zu sagen.
2: Die schwierigsten nehmen wir mal.
1: Die schwierigste fängt an. Nein, ich möchte es gar nicht zu schlecht. Also Empfehlung finde ich schwierig. Vielleicht, wenn man bereit ist, das beides mal oder einfach von Heike Geißler was Schnelles Neues zu lesen, kann man es machen. Aber ich könnte es jetzt nicht wirklich wärmstens empfehlen. An mich ist es nicht rangegangen.
2: Mir hat die Sprache gefallen, die eigenwillig, manchmal sperrig Sprache. Dichte hat mir auch gefallen, Bettina. So. dann ist natürlich eine radikale Gesellschaftskritik, kann man auch sagen, wo ich jetzt... Und die Heike Geißler, deren ist es schon gelungen, meiner Meinung nach, also ihre Figur zu einer Projektionsfläche zu machen. Also das habe ich gefunden, ist ihr gut gelungen. Es ist nicht nur ein Porträt von einer Frau, sondern es ist sicher auch ein Porträt von einer Gesellschaft und auch eine Revitalisierung vom Kleistklassiker für unsere heutige Zeit, könnte man auch mal sagen.
1: Das, ja, genau.
3: Ja, also man könnte mir das vorstellen. Also in einem Unterricht könnte man das miteinander vergleichen. Das wäre eigentlich etwas Spannendes, die beiden Bücher miteinander zu lesen, oder?
2: Das habe ich übrigens gelesen in einer Rezession, dass irgendjemand geschrieben hat, sie hoffe, dass jetzt das Pflichtlektüre dann sehe und nicht mehr der Alte.
3: Ja.
2: Genau.
1: Habe ich auch gelesen.
3: Oder dass man den dann gegenstellt. Ja. Also ich glaube, man muss ein bisschen wissen, dass man sich jetzt nicht auf eine leichte, lockerflockige Lektüre einlässt. Ich habe am Anfang auch gefunden, jetzt ist Sommer und es ist so schön und heiß draußen. Es ist so im Widerspruch zu dem Lebensgefühl, das man hat. Aber wenn ich mich dann darauf einlasse, Han hat mich wirklich fasziniert, auch die Figur hat mich fasziniert und ich würde sagen, mal, probiert es. Ja.
1: Sehr schön.
2: Ich glaube, ihr könnt euch ja ganz selber entscheiden, wer jetzt gefunden hat, wie es Bettina geschildert hat, ich bin auch eher auf dieser Linie. Nicht lesen, ein anderes Buch lesen. Und die gefunden haben, mal, das würde mich doch die sperrige Sprache oder so, würde mich doch interessieren und alles andere, was wir gesagt haben, unbedingt lesen, genau. Ja, das Buch, das wir euch heute vorgestellt haben, heisst Michaela Kohlhaas, hat Heike Geißler geschrieben, ist am 19.05.26 im Suhrkamp Verlag erschienen und hat 253 Seiten. Genau. Ja, wir sind am Ende von unserer Sendung. Am 2. September ist die andere Seitenwindgruppe dran und uns gehört ihr wieder am Mittwoch, am 23. September. Wir verabschieden uns, danken euch fürs Zuhören, dass ihr euch Zeit genommen habt. Am Mikrofon verabschiedet sich Bettina Westermann.
1: Ciao und schönen Abend zusammen.
2: Saskia Sterel.
3: Danke fürs Zuhören.
2: Und ich bin Christina Oswald. Ganz eine gute Zeit.

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1: Das ist die erste Folge von Ton voraus. Die neue Sendung, wo Amix voraushört auf die Produktionen vom Ensemble Tag. Und das machen wir genau heute. Und mir, das bin zum einen ich, mein Name ist Laura Serra, und zum anderen ist das Alessandra Willi, die bei mir im Studio ist. Hallo.
2: Hallo.
1: Und Alessandra ist nicht einfach zufällig hier im Studio. Nein, Alessandra ist Gast bei dieser ersten Produktion. Es ist nicht einfach ein Konzert, nein, es ist ein Soundwalk am 30. August. Und vielleicht möchtest du gerade ein bisschen erzählen, was ein Soundwalk ist?
2: Ja, mega gern. Ich finde, ein Soundwalk ist ein mega schönes Erlebnis für Leute, die gern Musik haben, die gerne Audio haben, die sehr gerne hören, die gerne auch Geräusche von ihrer Umgebung vielleicht mal auf eine andere oder intensive Art und Weise wahrnehmen wollen. Es ist für Leute, die gerne auch mit anderen Menschen unterwegs sind und so den Gemeinschaftsmoment auch geniessen beim Kulturkonsumieren. Und bei einem Audiowalk ist es eigentlich meistens so, oder so wie ich es kenne, dass man sich an einem Ort trifft, wo vorher bekannt gegeben wird. Und dann läuft man miteinander eine Route ab, wo man jetzt in unserem Fall, die kennen die Leute noch nicht, so die genaue Route, wo man durchlaufen. Und man hört Text, Musik, Geräusche auf Kopfhörer, also jede Person quasi für sich allein. Aber man ist gemeinsam in der Gruppe unterwegs und man kommt auch wieder an einem bestimmten Ort. Das ist manchmal der gleiche Ort wie der Anfangsort, manchmal ist es ein anderer Ort. Kommt man dann zum Schluss von dem Audio-Walk.
1: Am 30. August ist es soweit. Es gibt zwei Touren, einmal am 2 und einmal am 4. Startpunkt ist der Bahnhof Grützen und so eine Tour geht ca. 40 Minuten. Jetzt, Alessandra, du hast schon ein bisschen erzählt, wie denn das ablaufen wird. Man kommt Kopfhörer rüber, man ist als Gruppe unterwegs. Aber um was wird es gehen? Warum das Grützenquartier?
2: Ja, das Grützenquartier haben wir so ein bisschen ausgewählt, wie auch demnächst dort etwas eingeweiht wird, nämlich eine Brücke, die Leonie Moser Brücke. Und den Audiowalk haben wir konzipiert, nicht rund quasi um die Brücke herum, aber so ein bisschen rund um die Figur von der Leonie Moser. Sie wird eine wichtige Rolle haben in diesem Audiowalk. Sie wird öfters zu hören sein auf den Kopfhörern. Und sie wird ja auch ein bisschen erzählen, wo wir durchlaufen. Und das Grützenquartier ist natürlich mega ein spannendes Quartier, auch weil verschiedene Firmen, verschiedene Geschichten dort hinten irgendwie ansässig sind und man auch sehr gut kann mit den Geräuschen spielen, die dort hinten so passieren. Das ist der ein oder andere vielleicht auch schon aufgefallen, wenn sie dort mal lang haben müssen warten mussten, beim Bahnübergang und so ein bisschen gehört haben, was da rundherum eigentlich alles so ein bisschen passiert.
3: Trab S35, 9h14, à Destination de Winterthur, voie 6, première classe, secteur E, deuxième classe, secteur B, S12-914, à destination de Ville-Pierre, Winterthur-Plédy, Rennerschmann, Schulz-Pouille, L3-7, première classe, secteur C et D, deuxième classe, secteur B.

0: Ja, und eben, ich habe es schon vorher gesagt, die Brücke, sie wird eben Leonie Moser Brücke heissen. Und ich habe Leonie Moser vorher gar noch nicht gekannt. Ich habe gar nicht genau gewusst, wer dass die Person eigentlich ist, die jetzt irgendwie so einen prominenten Platz wird bekommen bei uns in der Stadt. Wie war das bei dir gewesen, Laura? Bist du schon mal über den Namen Leonie Moser gestolpert? Hast du sie schon vorher kennengelernt?
1: Nein, es ist für mich erst ein Begriff geworden mit dieser Brücke. Es ist ja der Frauenstadt gegangen, Winterthur, wo der Name vorgeschlagen hat. Und irgendwie war das Grund genug für mich, um dort mal zu schauen, was es mit dieser Person auf sich hat. Und das ist jetzt so ein bisschen ausschlaggebend gewesen für den Soundwalk. Und vielleicht können wir schnell auch mal reinhören, wie denn das im Soundwalk wird tönen, wenn Leonie Moser wird reden.
0: Aber wer ist Leonie Moser?
1: Die Leonie Moser, das bin ich. Auf Winterthur gekommen bin ich eigentlich erst in meinen 20er. Aufgewachsen bin ich nicht da, sondern in Horgen am Zürichsee. Und dort habe ich ja gar noch nicht Leonie geheissen, sondern Lina. Ja, ihr habt richtig gehört. Lina war mein Taufname gewesen. Und Leonie dann der Name, den ich mir in der Schwesternschule vom Roten Kreuz zu Zürich gegeben habe. Ja, so habe ich eben nach der Schwesternschule dann meine Ausbildung zur Röntgenschwester im Glarus gemacht. Gut, gell, wenn ihr das jetzt hört, eine Ausbildung. Ja, damals hat das einfach geheissen, eine Einführung von der Oberschwester Rosa Hess. Eine richtige Ausbildung hat es für das damals noch nicht gegeben. Also von der Oberschwester Hess habe ich sicher alles gelernt, was wichtig war für den Beruf. Aber manchmal, wisst ihr, manchmal hat es mir richtig hässig gemacht, dass es keine richtige Ausbildung für das gegeben hat. Wo ich dann 1920 ins KSW gewechselt habe, haben die Apparate und vor allem auch die Sicherheitsvorkehrungen noch ganz anders ausgesehen. Oh, wartet, da habe ich sogar etwas dazu aufgeschrieben gehabt. Selbst der Dunkelraum zur Entwicklung der Röntgenbilder ist ein enger, hässlicher Raum ohne direkte Luft- und Lichtzufuhr mit halb verfaulter und zerfressener Einrichtung. Ah, und da sehe ich gerade, aufgeschrieben habe ich auch, dass mir meine Arbeit gefallen hat. Die ganze Röntgentechnologie war ja noch ganz am Anfang und man hat durch das Ausprobieren das Verfahren können verbessern. Ich habe gerne gearbeitet und ich bin gerne Röntgenschwester gewesen, auch wenn es manchmal ein bisschen mühsam war, mit sehr vielen Ungelernten zu arbeiten. Als ich 1922 in Zürich gearbeitet habe, habe ich darum auch zusammen mit dem Dr. Schinz und allen Hilfsarbeiterinnen ein über 1000-seitiges Lehrbuch für die Röntgendiagnostik erarbeitet. Als ersten Schritt Richtung Ausbildung. Der Dr. Schinz hat als Lohn dafür eine Professur bekommen. Und ich eine kostenlose Ausgabe von unserem Lehrbuch. Ja, ihr merkt es. Zu meinen Lebzeiten habe ich, wie viele andere Frauen auch, für meine Arbeit nie eine grosse Wertschätzung bekommen. Dass sie wichtig war, habe ich aber nie bezweifelt. Darum habe ich auch meine Dokumente der Sammlung Winterthur übergeben. Bis 1955, also bis 4 Jahre vor meinem Tod, habe ich regelmässig Unterlagen vorbeigebracht. Und ihr seht, es hat sich gelohnt. Ohne die hätte der Verein Frauenstadtrundgang Winterthur vielleicht nicht meinen Namen vorgeschlagen für die Brücke, die ihr hier seht. So, und jetzt machen wir zusammen eine Runde durchs Quartier. Schließlich will ich wissen, wie die Umgebung von meiner Brücke so aussieht. Kommt mit, wir laufen führen auf die Strasse. Leonie Moser haben wir jetzt also gehört. Wir haben vorher auch schon Geräusche gehört. Und vielleicht fragt ihr euch jetzt ein bisschen, was ist eigentlich mit der Musik? Es ist ja eine Produktion vom Ensemble Tag, ein Ensemble für neue Musik. Und natürlich gibt es auch Live-Musik. An verschiedenen Stationen auf dem Soundwalk wird das Ensemble nämlich spielen. Und das wird ähnlich tönen wie das, was wir jetzt hier hören.

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0: Das Ensemble wird improvisieren, aber nicht einfach frei improvisieren. Nein, sie werden Conduction machen. Der Jonas Erler dirigiert sie für das. Und ich wollte von ihm wissen, was denn die Conduction genau ist.
1: Conduction ist eine spezielle Form von freier Improvisation. Also in der freien Improvisation ist es eigentlich so, dass die Musiker, die beteiligt sind, völlig frei aus dem Moment ein Stück komponieren. Man sagt auch Instant Composing, also dass wirklich, dass man live direkt aufeinander reagiert und verschiedenes Klangmaterial einander zuspielt und aus dem entsteht das Stück. Und Conduction nimmt das Prinzip, führt das wie noch einen Schritt weiter, nämlich dass eine weitere Person wie eine Art eine Dirigentenrolle übernimmt und mit verschiedensten Handzeichen kann Anweisungen oder Einladungen geben an die Improvisierenden, wie, in welche Richtung sich das Stück soll weiterentwickeln. Das hat ein bisschen den Vorteil, dass man durch das wirklich formal, also als Komposition, ein bisschen etwas mehr richtig kann vorgehen, als wenn das einfach als Gruppe entsteht.
0: Ich habe nämlich immer gefunden, es wirkt wie ein Widerspruch, so jemand, der irgendwie so ein eine Anleitung gibt in einer Improvisation. Aber das bedeutet auch, die Person, die dirigiert, reagiert im Moment auf das, was passiert. Oder hat die Person vorher einen Plan?
1: Absolut. Also da gibt es verschiedene Ansätze. Ich habe jetzt noch nicht sehr viel Erfahrung mit dem. Für mich ist schon eher der Ansatz, man reagiert im Moment. Weil es steht und fällt schlussendlich mit dem musikalischen Material, das die Improvisierenden präsentieren. Und das entsteht im Moment. Und das ist immer noch der Kern von der Conduction. Das ist die Basis vor allem. Ich glaube, man muss ein bisschen aufpassen, dass man es nicht vergleicht mit dem klassischen Dirigieren. Also ich bin jetzt nicht dort und gebe die ganze Zeit irgendwie gestische Inputs oder so, sondern ich bin eigentlich wieder dabei und höre mit und dann gebe ich wieder ein Zeichen ein, damit sich es in eine gewisse Richtung kann entwickeln. Oder auch nicht. Also das ist schlussendlich ist die musizierende Freiheit vom einzelnen Musiker steht immer noch an oberster Stelle. Aber das ist sehr spannend gewesen. Wir haben gestern eine erste Probe gemacht, oder eine Probe, es war eher so eine Werkstatt gewesen, jetzt mit dem Ensemble-Tag. Und das ist spannend gewesen, genau den Prozess eben zu finden. Wann ist es quasi zu viel Input von einer außenstehenden Person? Und wo entsteht ein echter Mehrwert durch das, dass eben manchmal im Improvisieren man vielleicht ein bisschen ansteht als Gruppe und dann kann eine zündende Idee von außen helfen, den musikalischen Fluss wieder in eine stringente Richtung irgendwie zu bringen.
0: Du hast gesagt, das sind Handbewegungen, die du machst, damit es dann in eine gewisse Richtung weitergehen kann. Kannst du ein Beispiel geben? Was sind das für Bewegungen?
1: Es gibt wirklich ganz, ganz viele verschiedene Zeichen. Man versucht, die aber so einfach wie möglich zu behalten. Es gibt zum Beispiel ganz einfache Zeichen, dass man einfach eine Zahl zeigt, dass ich drei Finger aufhebe und das heisst, jetzt sollen nur drei Musiker spielen. Und wenn zum Beispiel alle am Spielen sind und ich zeige einfach ein Drei, heisst das, die müssen jetzt sich selber organisieren, wer jetzt noch weiterspielt und wer nicht. Und das führt dazu, dass zum Beispiel die Dichte vom Klang kann ausgedünnt werden und dann kann man das wieder zurückführen. Dann gibt es aber auch wirklich Anweisungen, die sehr klar sagen, wie der Klang soll sein. Es gibt zum Beispiel das Zeichen, wo ich die Hand übers Maul habe, wo man wie sagt, man nimmt alle Tonhöhen aus den Klängen raus. Also dass man nur noch Klänge erzeugt, die im Geräuschbereich sind, wo man keine Tonhöhe mehr kann erkennen. Und so gibt es ganz viele verschiedene Zeichen, die richtig Dynamik gehen, richtig eine Art von Tempo, Tonhöhe, Artikulation, Unterbrüche, Wechsel zwischen verschiedenen Spielern, kontrastierendes Material, imitierendes Material. Da gibt es wirklich, also eigentlich, wenn man mal anfängt, sind dem keine Grenzen gesetzt. Man muss eigentlich immer aufpassen, dass man es nicht zu kompliziert macht. Im Schlichten und Reduzierten liegt dann meistens die grösste Kraft.
0: Aber heisst das jetzt, vor dem ersten Mal zusammen spielen, hast du am Ensemble zuerst die Handzeichen ein bisschen erklärt?
1: Genau, das war jetzt auch ein bisschen, quasi die Rolle von dieser Session, die wir gestern hatten. Wir sind wie durch, das sind vielleicht, ich habe mich für, es sind etwa 30 Zeichen, wo wirklich mit denen kommt man schon sehr weit. Und ich habe einfach über die Zeit, die wir zusammen hatten, habe ich nach und nach so die Zeichen erklärt und dann haben wir immer wieder zusammen improvisiert und dann wieder neue Zeichen dazugenommen. Und dann haben wir auch dieses Video gemacht, dass sie jetzt das wie für sich nochmal können. Weil man muss sich natürlich daran gewöhnen. Und auch ein Pianist, der irgendwie gerade Saiten im Klavier abdämpft und auf seine Tasche schaut, vielleicht hat nicht immer gerade den Blick für. Also das ist alles, ist für die Improvisierenden jetzt auch neu. Für mich auch. Und das macht es wirklich spannend. Also es ist, und man merkt schon so ein bisschen, welche Richtung das kann gehen und was es eben für ein Potenzial hat, die Art zu musizieren.
0: Du begleitest ja ein bisschen die ganze Saison vom Ensemble. Also können wir gespannt sein, wie sich das auch entwickelt mit dem Lauf der Zeit. Das erste Projekt, das wir jetzt haben, ist am 30. August, der Soundwalk, wo ja jetzt vielleicht schon gerade auch noch sehr ein spezielles Setting ist, weil wir draußen sind, man ist unterwegs und es hat noch eine Geschichte rundherum. Ist das für dich nochmal eine andere Art von Vorbereitung? Hast du jetzt, ich weiss nicht, den Text schon gelesen oder gehört und dir überlegt, was dort dazu passt?
1: Ja, ich habe den Text gelesen. Ich habe jetzt bei der ersten Probe gestern aber das nochmal komplett außen vor gelassen. Ich glaube, das Schöne jetzt ist, dass wir wie aus dem Werkstattgefühl relativ schnell jetzt in so ein kleines performatives Format reinkommen. Wo wir eben mit dem Soundwalk, mit den verschiedenen Stationen, mit relativ kurzen Stücken eigentlich wie jetzt gerade etwas können zeigen aus dem Prozess, wo jetzt gerade am Entstehen ist. Und das ist eigentlich das, was ich reizvoll finde. Das geht jetzt noch rund 10 Tage. Also es ist noch relativ offen, wie stark denn quasi, wie soll unsere Interaktion auf den Text sein oder vielmehr vielleicht auf den Ort und wenn da schauen, wie das dann funktioniert mit, also eben der Pianist nimmt ja dann nicht das Klavier mit, also wir sind dann laufend unterwegs, das ist jetzt alles auch noch ein bisschen im Entstehen, es ist jetzt mehr der Fokus jetzt gewesen mit den Musikern zusammen auf die grundlegende Idee von der Conduction und das wird sich jetzt zeigen, wie man das quasi jetzt zuschneidet auf den Soundwalk. Aber ich finde es eine sehr schöne Einladung, irgendwie das Format verrissen an verschiedenen Orten. Das kommt irgendwie dem entgegen, aus meiner Sicht.
0: Und was sicher ist, es sind zwei Touren vom Soundwalk, einmal am 2 und einmal am 4 und die Musik wird also nicht zweimal gleich sein.
1: Genau. Das ist schön am Improvisieren. Es ist nie zweimal gleich. es gibt auch ein Zeichen in der Conduction, wo man nimmt eigentlich ein Memo auf, also man nimmt eigentlich eine Klangstruktur auf und damit man sie später kann reproduzieren, das ist sonst im Improvisieren fast unmöglich. Aber auch selbst dann, wenn man das reproduziert, ist es natürlich nicht eins zu eins. Und mit den zwei Soundwalks wird das noch extremer sein. Also das wird sicher, das lohnt sich auch zweimal zu kommen, wenn der Ort nochmal der gleiche ist, aber die Musik dazu ganz eine andere.

0: Der Soundwalk mit der Leonie Moser im Grützenquartier, der findet am 30. August statt, am 2. und am 4. Es hat noch wenige Tickets. Am besten schaut ihr online auf der Webseite vom Ensemble Tag. Das ist ensembletag.ch. Danke Alessandra fürs Dabeisein, für die Sendung und danke Jonas für das Gespräch und wir freuen uns, wenn ihr kommt an unseren Soundwalk.
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2: Mal los jetzt.
3: Spell. Waff. Hallo miteinander, da ist Spell of Doom. Wie immer, jede vierte Montag hier auf Radio Stadtfilter. Am Mikrofon der Matthias und neben mir traditionellerweise der Adi, der gerade an das Huschen kommt.
4: Ja, ich komme zu Huschen da.
3: Genau. Aber also, wir haben ja gar nicht Montag, oder?
4: Nein, es ist gerade ein bisschen
3: eine Wiederholung.
4: Genau.
3: Ist keine Wiederholung. Die Sendung vor uns war Ton voraus. Soundwalk ist eine Produktion vom Radio Stadtfilter, die heute gemacht wurde und zwischen 7:30 und 8:00 hat gesendet werden. Und wegen einer Kollision haben sie sich verschoben und unsere Sendung ein bisschen abgeschnitten. Kein Problem. Jetzt sind wir da.
4: Jetzt sind wir da, genau, wir haben es geschafft. Also, und dann ich würde sagen.
3: Ah, ja, natürlich. Vollgas.
4: Legen wir los. Ja, ja, genau, denkt, der Chuck, oder? Klar, der Chuck ist immer in aller Munde, aber ja, man kann es nicht genug in die Hand nehmen wie die CD da. Ja, genau, Symbolik. Komm, fangen wir doch an mit 1000 Eyes.

0: Das ist nochmal Death gsi vom Individual Thoughts Patterns Album. Und der Song ist gsi, was ist das gsi?
1: In Human Form,
0: genau. Sensationell. Death natürlich legendär und vor allem sind es Legenden, weil sie nicht mehr da sind. Jetzt Corona. Corona ist ein Thema, das bei uns natürlich vernachlässigt wird, ist ganz klar, weil der Adi und ich nicht mit Corona aufgewachsen sind. Aber wir sind ja schon seit einer Zeit dran, dem ein bisschen entgegenzuwirken. Wir haben auch schon einen Song vom neuen Album gehört. Und ich habe ein Corona-Shirt und ich habe es auch angelegt. He? Jetzt hat es sogar eine Unterschrift, aber das glaubt es mir niemand. Aber weil ich bin ein Frevler und trage ein unterschriebenes T-Shirt sogar und wäsche es dementsprechend auch. Folglich ist das weg und man sieht es nicht mehr. Nur so dann, wir hören einen alten Song von Corona. Und der Adi hat den rausgelassen, nimmt mich gerade Wunder, aufgrund von was? Adi, was sagst du?
2: Ja, lass mal, jetzt siehst du.
0: Nein, ich machen und tun.
2: Ich höre jetzt, ich höre es umgekehrt, mit höre zuerst einen neuen.
0: Ah,
2: ich meine, schlussendlich ja, geht es ja auch gut. Um die Dissonance Theory, wo das siege nach wie vielen Jahren? Fast 30, nein, warte jetzt mal, nach 32 Jahren habe ich, glaube sogar nachgerechnet, wieder ein Album rausbringen und du hast schon recht, nicht mit Corona aufgewachsen dabei, gell? Wenn man es jetzt genau nimmt, gerade so ein Führer oder auch unser Altvater Filiger und Co.
0: Ja.
2: Die haben schon von Corona geredet. Natürlich, Mental Vortex, ich weiss noch, der Mike und so. Wir ja schon auch. Und aus irgendeinem Grund sind aber doch, und der Kürste mit seinem hohen Tommy Vetterli immer.
0: Nein, der Vetterli, der hat ja bei Kürsten
2: ja
0: noch gespielt.
2: Der ist omnipräsent. Also darum, es ist aber lustigerweise, hat es uns nie den Ärmel hineingenommen.
0: Nein.
2: Obwohl es eben die Kultband überhaupt ist. Und darum, genau, also wir haben ja gerade einen neuen Song schon gehört, mal, ich glaube, wann ist das gsi? Rausgekommen ist es ja im Oktober 25, ja, genau. Ja, wir haben sicher mal Anfangsjahr schon einen neuen Song gehört. Ja, wir hören jetzt noch mal einen von dem neuen aktuellen Album Dissonance Theory und hören dann noch in einen alten rein.
0: Super.
2: Also das ist Crisium Bound.

0: Foreigner, und zwar eben vom aktuellen Album. Man kann nicht mehr sagen, das neue Album, aber das aktuelle, das ist jetzt gerade so knapp ein Jahr aus. Es ist natürlich ein Stück weit auch eingängig. Das ist früher vielleicht ein bisschen anders gewesen, darum wir hören noch einen älteren Song vom Green-Album. Ehrlich gesagt ist mir das eben genau nicht so geläufig. Wen wundert es, wir haben es ja gerade gesagt, wir sind nicht mit Corona aufgewachsen, aber da, die hat ihn rausgelassen und wir hören auch den, oder Adi?
1: Ja, unbedingt, genau, das ist das Album Green, das ist, glaube ich, das ist im September 93 rausgekommen und eben auch, das ist wirklich sehr abgespaced oder auch ein Element, wo es wirklich geheißen hat, dass sie fast schon ein bisschen, ja, einfach so, mehr hat man eigentlich noch gar nicht gehört. Das ist wirklich sehr geil, auch so ein bisschen Prog. Technisch wirklich, ja, sehr spannend. Wir hören jetzt den Song vom Album Green, genau, Corona, und das ist der Song Green Nails Hurt.

0: ein abrupter Stopp. Coroner Grin, ein Album, das ich sowieso nicht kennt habe, nebst dem ich es eben sowieso nicht so gut kenne. Aber das ist natürlich ein herrlicher Sound, wirklich. Also ganz klar, den kannst du wirklich auch hören, ist interessant und einfach sehr geil. Aber wir sind nicht reingewachsen. Den Grund haben wir übrigens auch noch gerade herausgefunden, vorhin Adi und ich. Es ist einfach so, dass wir schlichtwegs zu dieser Zeit, jetzt zum Beispiel im 93, aber auch schon leicht vorher, wir haben, sage ich jetzt mal, Sodom und Creator hinter uns gelassen und haben angefangen, Schwedendeff und so Zeug zu hören. Und da ist einfach auch, dass Corona irgendwie hat nicht mehr reingepasst, sogar im Moment. Im Übrigen haben wir es gern lieber ein bisschen geradliniger gehabt zu dieser Zeit, obwohl wir natürlich auch Death oder nachher dann auch Atrocity Blut oder so gelesen haben. Tja.
1: Ja, knappe Sache.
0: Genau. Im Übrigen ist es natürlich so, dass das Budget haben wir dort nicht gehabt. Wir mussten die CDs müssen kaufen. Wir haben manchmal jemand eine gekauft und die anderen haben wir einfach mitgelesen und so weiter. Aber das Budget für richtig viel geile neue Sound haben wir auch einfach schlichtweg nicht gehabt. Und ja, es kommt mir noch ein paar Gründe in den Sinn. Aber ich lasse mir lieber wieder Musik. Trashing machen wir weiter, oder Adi?
2: Genau, ja. Ich denke, das passt gerade rein. Das sagt mir jetzt auch nicht wirklich. Exhumer aus Frankfurt gibt es auch seit 1985, also fast so lange wie Creator und Sodom. Also muss auch irgendwo dem ganze Ursuppe-Zeug von deutschem Trash. Jedenfalls, die haben eine neue Scheibe draus auf Metal Blade Records. Ist jetzt gerade, kommt die raus, und zwar am 28. August. Die kommt also erst ein paar raus. Und zwar Death Mask Messiah. Und ich finde, das ist noch erfrischend. Und passt da gerade rein. Also wir hören da jetzt einen Song von denen, genau, Exhumer, Death Mask Messiah.

0: Schmidt, jawohl.
1: Jesus Maria, du, ja. Ja,
0: sind wir noch vom Handy überrascht worden. Ja, ja, ja. Nein, aber es ist natürlich ein fetziger Song, oder? Es hat fetziger Sound. Ist ganz klar, ob das die grosse neue Erfindung vom Trash Metal ist, ist die Frage. Aber fetzen tut es.
1: Nicht. Und vor allem seit 1985, ich habe mich noch eine Stunde, ich habe sicher auch schon von denen gehört. Okay. Ich glaube, die haben irgendwie vorher noch haben sich anders geschrieben. Mit dem Hana. Aber ja, ja, okay. Jedenfalls aus Frankfurt.
0: Ja, ja, und ab Mitte 90er oder was, 86, 87, genau, und dann hat es aber nicht mehr gegeben bis 2012.
1: Genau. Ja, genau.
0: Aber danach hat dann doch das vierte Album, jetzt in den 0er Jahren und 12, ja, ja, genau. Wunderbar. Ja, wir gehen zurück zu den Sachen, die wir in- und auswendig kennen.
1: Genau, und zwar genau, passt das natürlich. Ruhrpott ist einfach nicht ganz, aber doch das gleiche Land. Also wir hören sicher noch einen Sodom-Song, und zwar von dem Tapping the Wayne. Das ist ja schon wieder ewig her, 1992 oder was? Tapping the Wayne. Wahrscheinlich das härteste Sodom-Album, also zumindest der produziert, ja. Und wir hören da auch einen schönen Text übrigens, kann man sich mal gönnen, der Crippler, oder? Der, der die Leute in den Rollstuhl krüppelt und so weiter und so fort. Sehr ein schöner Text auch, also wir hören da rein, The Crippler von Sodom.

0: Heilige Sir, ja. The Crippler, oder? So dumm. Tapping the Wayne, jawohl. Ja, und jetzt gehen wir da auf regionale Spezialitäten zurück, sozusagen. Nein, lokal, regional. Nein, ich habe da noch eine wunderbare CD.
1: Zugespielt von Petrale, bekommen.
0: Genau. Zugespielt bekommen vom Herrn Koff. Und der ist ja wieder wirklich extrem fleissig auch. Also wirklich, kann man da mal auf Bandcamp schauen, was da alles rauskommt. Und die ist jetzt brandneu, Gold at Sunset. Wirklich Petrale, sehr ja. Petrale, genau. Total geil, muss ich sagen. Und wir haben da jetzt natürlich schon reingelassen.
1: Genau, wir haben schon reingelassen. Ich muss also auch sagen, ich habe auch schon CD bekommen. Das ist irgendwie die vorletzte
0: mit 22.
1: Sind drei weitere draus. Ja. Und jetzt eben neuerdings Gold at Sunset.
0: Genau. Und die ist wirklich, die ist neu. Jetzt weiß ich ja. nicht genau. Aber ja, die ist sicher von... Ist sie von dem Jahr oder vom letzten Jahr?
1: Ja gut, so genau weiß ich nicht, aber ich
0: ja, würde sagen, jedenfalls wirklich neu und ja, wir hören
1: die aktuelle.
0: Die aktuelle. Ja. Und zwar ist das der Song Dorsal Horn.

0: Heiland, zack. Ja, du, ich würde sagen, da könnte sich der Fenris und der Nocturno noch Scheiben abschneiden. Ich meine, ich liebe ihren abgefuckten Punk'n'Roll, Black'n'Roll-Metal, weißt du, ich meine, Dark Throne ist immer gut. Und, aber vor allem, also nein, eben nicht alles, sondern das Eternal Hails. Wenn wir gerade davon reden, auch Eternal Hails, die habe ich geil gefunden, Kopfdami. Ist auch schon wieder fast, was, wie viel immer, 2011, 21. Nein, jedenfalls, Petralis, Sackkanne, Stach, oder? Man hätte ich jetzt sagen, ja. Wir hören einen weiteren Song.
1: Nein, wir müssen nochmal einen Song hören, ja. Weil wir sind eigentlich wirklich Fan. Wir kommen nicht ganz hundertprozentig nach mit all den Alben, die Petrali da produziert. Aber wir haben es auch schon gehört, da, schon mehrfach. Und jetzt mit dieser Neuerscheinung müssen wir da, das einfach gerade ein bisschen zum Thema machen.
0: Genau, 1. Februar 26 übrigens.
1: Genau, hätte man schon viel früher sollen das laufen lassen.
0: Ich habe die gleich schon seit 4-5 Monaten irgendwo liegen.
1: Nein, ehrlich, das ist verheimlich.
0: Nein, ich habe sie wahrscheinlich
1: auf untergegangen. Ja, genau. Umso besser, jetzt haben wir ja Zeit für so Sachen.
0: Jetzt hören wir gerade noch mal rein, und zwar gerade noch einen Epos, 8 Minuten, oder? Ja. Hören wir, das ist noch der Nummer 5, das wäre Hunter.

0: Das wäre es gewesen, Hunter. Ja, wirklich, ich muss sagen.
1: Petrale.
0: Also unbedingt mal auf Bandcamp reingehen. Genau. Petrale, man sagt Peter, Echo, Tango, Romeo, Alpha, Lima, Echo. Petrale, ganz banal. Ganz viel gutes Zeug dort.
1: Was hast du da? Das Morse-Alphabet Aussendung? Nein, ich meine, das Buchstabieren. Hä?
0: Das offizielle, oder? Das Flugalphabet?
1: Ja, ja, das könnte ich nicht so auf dem FF. Ja. Und eben, wir sind natürlich jetzt ein bisschen abgedriftet, gell, so ein bisschen ins, die schwarze Gefilde vom Metal. Und da haben wir eben noch etwas anderes, was ich in der Sommerferien viel gehört habe, oder respektive mir wieder in den Sinn ist gekommen, Spectral Wound. Und zwar ist das, wie der Adi mir gesagt hat, was ich gar nicht mehr gewusst habe, kanadische Band, das Gebek, wo so, ja, nein, wirklich. So einen geilen Songtitel haben, wo man einfach irgendwie geblieben ist, und zwar Woods from which the spirits once so loudly howled.
0: Total genialer Titel.
1: Total genialer Titel. Es ist ja nicht einmal so extrem, aber das ist für mich so ein Titel, quasi im Begriff vom Feld-, Wald- und Wiese-Black-Metal, obwohl es ein bisschen schon auch wirklich rauch und komplex ist, der Song. Aber es ist extrem geiler Song, wirklich, muss ich sagen, Adi.
0: Ja. Völlig obergeil. Ich habe den natürlich den schon, aber ich habe den auch völlig vergessen. Also ja. Ich wusste nicht, wie er tönt. Darum bin ich jetzt gespannt. Genau, und das ist nämlich vom Album Infernal Decadence, oder? Ist das im 2018, ist das der Opener, glaube ich, vom
1: der
0: Album?
1: Der Opener ist es, ja.
0: Oder, genau. Woods from which the spirits once so loudly howled. Wir hören jetzt da rein, Spectral Wound aus Quebec.

0: Ja. Da haben wir jetzt gerade ein bisschen gepinnt, hä?
1: Genau.
0: Ja.
1: Das war schon der nächste, genau.
0: Stoppt es nicht.
1: Diabolic Thirst. Jedenfalls der Song, ja, man kann ihn schon zweimal erwähnt, das ist ein ewig langer Titel. Aber ja, nein, Spectral Wound sowieso, so Black Metal Elite vom Quebec, das ist ja so eine Szene doch dort und die sind glaube schon...
0: Das ist ein bisschen die Speerspitze, finde ich, ja, im Moment gerade.
1: Ja, du könntest es nicht so sagen.
0: Genau.
1: Also, jetzt, was soll ich wollte sagen?
0: Wir machen einen kleinen, also wir machen so etwas, so,
1: genau,
0: ein bisschen passt, aber gleich ein Break ist, genau.
1: Und zwar genau Covenant, Morbid Angel, oder?
0: Ja, ja.
1: Das ist ja einfach etwas, was man eigentlich ständig hört. Und zwar
0: genau,
1: Alliance.
0: Haben wir letzte übergeredet
1: vor einem Monat. Ja, ich habe genau als Hintergrundmusik den ganzen Abend lang Besuch gehabt und nachher haben wir den ganzen, als Hintergrundmusik, also perfekt, Morbid Angel.
0: Und du hast ja gesagt, dort sei eigentlich das Album ein bisschen, das sei nicht so gut angekommen damals, wo es rausgekommen ist.
1: Ich bin schon, aber es
0: aber
1: ist sei so
0: eines der erfolgreichsten
1: überhaupt. Ja, also kommerziell eines der erfolgreichsten oder ersten riesig kommerziell erfolgreichen
0: Alben.
1: Für
0: mich ist eigentlich das Road erste, das ich überhaupt richtig gekannt habe eigentlich.
1: Weißt du genau, ich schon Earache, aber das ist 93, ist die rausgekommen.
0: Ah, siehst du, da bin ich ein bisschen hinein. Ich habe andere Sachen ja schon früher gehört, aber irgendwie... Ja.
1: Ja, die ist jedenfalls schon
0: auf jeden Fall ist
1: absolut
0: die,
1: genial.
0: Diejenige, ja.
1: Genau, komm, wir hören da einen Song und das ist Lion's Den.

0: Voilà. Sehr schön. Morbid Angel, natürlich, genau. Ja, wir haben eine halbe Zehnung gehabt, aber bei Radio Stadtfilter, unsere Sendung heisst Spell of Doom. Und wer meint, dass wir die letzte Live-Sendung hier auf dem Äther sind, auf dem Sender, der irrt. Angekündigt ist, dass nach uns nochmal 2 Stunden live gesendet wird, da.
1: Genau.
0: Und wie heisst die Sendung?
1: Jesus Maria. Wie heisst sie?
0: Wir sind eben nie... Am Montag wüsste ich es, da ist natürlich Karma Police, genau. Wäre es. Aber am Mittwoch ist es, warte mal, man kann mich gerade dir im Fall sagen.
1: Genau, Programm.
0: Mittwoch, Flugmodus. Ja. Flugmodus.
1: Ja, der bald. Ich habe genau. Gesagt, der kommt noch, genau.
0: Also eben, jetzt, aber ja. Wir haben noch eine knappe halbe Stunde und die nutzen wir natürlich, oder?
1: Das genau, und jetzt habe ich gerade noch gesehen, dass wirklich das Covenant, eben das der Song vorher, Lions Den, das ist tatsächlich Album, ja. Bis heute gilt ja. das meistverkaufte und erfolgreichste Death Metal Album seiner Ära. Klar, damals 93. Ja,
0: also über seiner Major Ära, Label, mittlerweile ja. Gibt es natürlich viele genau, andere, aber natürlich. Damals aber
1: in damals den 90er, unter Giant ja. Records, genau, das ist das Mega-Label, Major-Label, Giant Records. Klar, in UK und Europa war es E-Rake gewesen. Mit dem Tom und Co. Logo, aber ja, Giant Records hat dann echt das Covenant-Album damals in den Staaten rausgebracht. Genau, und jetzt, ja, lustigerweise ist es echt ein Zufall, ich habe mich Terrorizer gerade irgendwie in der Hand. Und da spielt natürlich der Pete Sandoval an der Drum.

0: Drums, Jesse Pintado, David Vincent am Gesang, also auf dem World Downfall natürlich. Das heisst, es geht ja Hand
1: also,
0: in Hand.
1: Genau, ja, ja. Aber ja. Also wegen Vincent hören wir es nicht.
0: Nein, nicht wegen dem natürlich. Nein, sondern eher wegen
1: ich meine, ich weiss noch, wo wir Oscar, mit dem Album ja. sind auf Tour gsi im Volkshaus. Südstaat. Und er hat natürlich so einen Südstaat-Anzug gehabt. Der war völlig unsympathisch gewesen. Mir ist es nicht wirklich ganz so geil gekommen, obwohl es eigentlich ein gutes Konzert war. Aber Vorband war natürlich Grave, gewesen, oder?
0: Genau. Und Dismember.
1: Und ja. Dismember, ja. Dismember haben abgelost, wie es immer.
0: Genau, wie immer. Also Sound, also vor allem auch der Sound auf der Bühne, war total schlimm gewesen.
1: Ja, ja. Nein, aber September das ist, hat sich durchgezogen ja. bis heute, glaube ich, bei genau. Dismember ein bisschen.
0: Ja, das kann, ich kann sein, aber ich glaube, es ist ein bisschen besser geworden.
1: Ja,
0: das,
1: ein bisschen besser ist es
0: schon. Aber nicht mehr so im Lärm und nicht rausgehörst.
1: Genau, aber eben, und Grave natürlich.
0: Grave ist natürlich dort schon, ganz weil ich auch sage, es war am besten gewesen, dem Abend.
1: Obwohl es die Opener gewesen sind vom... Abig, ich glaube. Oder ist das Dismember zuerst gespielt?
0: Dismember, dann Grave, hätte ich jetzt
1: gesagt. Ja, stimmt, mal vermutlich.
0: Genau, zum also Glück. Wir hören jetzt da
1: aber eben genau. einen
0: Terrorize-Song. Genau. Also auch mit dem Pete und Co. Ja, genau, also das ist...
1: Hast du das schon jetzt auch?
0: Ja, es ist schon drin.
1: Auf dem zweiten Kanal.
0: Genau.
1: Ja.
0: Und zwar ist das genau Corporation Pull-In.

Heiland Sack, auch das ein absoluter Hurensong. Und ja, wir haben das falsche Fach verwünscht. Eben, wir arbeiten da nicht mit KI, sondern mit CDs. Hurensich. Ja, nun ist passiert. Wir haben jetzt gerade noch Blood on My Hands gelost, ein weiterer Song von Covenant. Und jetzt kommt also Terrorizer vom legendären 1989er Album World Downfall Corporation Pull In.

0: Puh. Uff. Ja.
1: Sind wir ein bisschen beim Grind angekommen?
0: Grindcore. Genau. Ja, Terra, es ist schon auch ganz verreckt. Genau, jetzt aber, ja, ich habe jetzt nur gedacht, das passt gar nicht, wie Yakka, unsere alten japanischen Kampfspiele seit 100 Jahren auch, wo wir da schließlich immer noch schön verfolgen. Und ich immer noch mit dem Christ auf Kater, bin ich schon immer noch im Kontakt.
1: Schlagzeuger, ja.
0: Genau, es sind irgendwelche Kleber und Zeug und Sachen. Jedenfalls haben sie einen neuen Split raus. Jetzt geht, also am 7. August rausgekommen, vor zwei Wochen oder so, mit Assao Diretta, das ist so eine Gugel aus Sao Paulo. Ja, und das ist ein Split, den kann ich euch sehr empfehlen. Den kann man für 10 Euro kaufen auf der Bandcamp. Also sicher digital, oder ich weiß nicht, ob es noch CD gibt sogar. Ja,
1: ja, vermutlich schon.
0: Ich genau. Ja, und ich finde es noch geil, es ist noch gut produziert. Es ist vor allem ein Song, der 4,5 Minuten dauert. Das ist ja gar nicht. Gut, die letzten Alben sind eher viel längere Songs geworden.
1: Ich bin ja Werk Forever Fan.
0: Werk Forever,
1: so,
0: genau.
1: Ich sagen, jetzt von Ihnen das Album, das Vorletzte oder so.
0: Vorletzte, wie das sagen.
1: Da hat es also durchaus einfach Songs.
0: Ja, ein längere. Ja, genau, wir hören jetzt da rein, eben den Split mit der Saudi Retta, genau, japanische Kampfspiel, das ist Gesellschaft auf.

0: Heiland sagt Gesellschaft.
1: Wir haben sie nicht frei.
0: Ja, komm. Das hure Bandcamp. Ja. Ja, geil. Ich finde es geil.
1: Ja, ja, nein. Super.
0: Wir müssen auch noch reinhören, die Sao Paulo-Jungs. Aber nein, das können wir anders mal. Als Sao Diretta. Eben sind die anderen auf dem Split.
1: Genau. Und wir haben gefunden, Gittis sind wieder voll fett.
0: Ist wieder gut produziert. Definitiv. Genau. Ja, und jetzt, was haben wir gesagt?
1: Hey, jetzt kommen noch ein paar Klassiker. Wir haben nur noch etwa gute 10 Minuten, 12, 13 Minuten. Jetzt kommen noch ein paar Klassiker und lustigerweise Klassiker, wo live spielen in den nächsten paar Monaten.
0: Im Dynamo. Zum Beispiel. Aber erst im Januar, genau.
1: Erst im Januar.
0: Sofern dann der Johann Edlu nicht in einer Klinik geliefert worden ist.
1: Nein, nur nicht.
0: Mit einer Psychose. Okay. Aber ja.
1: Der Adi weiss jetzt schon, dass er nicht an das Konzert kann gehen kann. Wann ist es? 15. Januar oder so?
0: Ich glaube, 8. und 9. Januar, Mesuf Winterfestival, genau. Tiamat und Unleashed, Heiland Zack. Genau, und darum hören wir jetzt von meiner Lieblingsscheibe von Tiamat, zumindest die Astral Sleep, immer wieder grandios, den Song Lady Temptress.

0: Voilà. Tiamat, wunderbar. Oh, jetzt hallt es ein bisschen, weil wir die Türen offen haben vom Studio.
1: Ja, stimmt. Ja,
0: ein bisschen leise reden. Also, los, das ist ja nicht der einzige Schwede an diesem Abend im Dynamo, sondern Anliest spielt auch noch. Adi, ich habe gerade noch einen Anliest-Song hier, live in Vienna, und zwar Shadows in the Deep.

0: Live in Vienna, genau. Ich meine, 93 sind natürlich Anliste, wirklich ja, so, ja, genau. Nicht gerade auf dem Peak, sogar, ja doch, aber ja. So 93, 94, 95, genau. Across the Open Sea, genial, oder?
1: Live-Aufnahmen, ja, ja,
0: Vienna.
1: Ja.
0: Ich weiss, das war die Tournee ja. Mit Halt im Flumserhof, mit Tiamat, Astralsleep, Morgoth, Cursed und
1: wo Anliste. Wir nicht gewesen sind.
0: Hey, das ist die grösste Katastrophe. Ich habe das Poster ja, bis heute weiss. Noch.
1: Es ist irgendwann mit Pech ist es überschwemmt worden.
0: Das kann sein. Nein, das ist jedenfalls wirklich, ja, das haben wir uns noch bitter bereut. Das war im Winter, wir mussten ja. Durch Schnee kämpfen. Aber das Konzert, Tiamat, Unleashed und Morgoth zu den besten Zeiten dort, wo alle ihre Debüts rausgegeben haben, das ist wirklich bis heute eine Tragödie. Und jetzt switchen wir noch ganz kurz.
1: Ja, aber Adi, jetzt musst du nicht zu fest pressieren. Nein. Ich habe extra noch unseren Jingle schnell hergetan, weil das ist der letzte Song, der jetzt kommt und wir sagen jetzt Tschüss, oder?
0: Ja, stimmt. Danach, genau. Schon? Ich muss noch etwas sagen.
2: Spell, Wolf, and Doom.
1: Okay.
0: Genau, und jetzt kommt noch eine letzte Ankündigung, und zwar, genau, nächtlich trainet. Die alten Zürich-Säcke, die jetzt gerade da am Samstag noch einen Gig haben, die haben am 23. Januar im Profitreff. Ein Gig, also nicht verpassen bitte. Genau, 23. Januar, nächtlich trainet. Gottverdammt. Also, wir hören jetzt schnell da rein in einen Song, und zwar ist das Watt 96 vom Album Pain King von nächtlich trainet.
1: Genau, das Gute ist auch Nacht, das letzte
0: zusammen, das letzte Album, was wir so gehört haben.
1: Und das ist schon eine Zeit her, aber eben, sie machen wieder live.
0: Sie sind wieder
1: Sachen.
0: Aus der Gufer aufgestanden, genau.
1: Genau. Also, gute Nacht miteinander. Nach uns kommt da live, ja, Sendung Flugmodus. Ciao zusammen.

Ja.

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Laba laba, krakadabra, das war der Flugmodus. Gute Nacht.